0: von Bahnbeschäftigten befassen. Der Gesetzentwurf aus dem Bundesjustizministerium sieht härtere Strafen für Angreifer vor. In schweren Fällen droht eine Haftstrafe von mindestens einem Jahr. Außerdem berät das Kabinett über den Bericht der Ostbeauftragten Kaiser zum Stand der deutschen Einheit. Ob in der Sitzung heute auch über die Pflegereform beraten wird, ist noch unklar. Trotz Warnungen will US-Präsident Trump die Aufsicht über die KI-Technologie den Entwicklerfirmen überlassen. Eine staatliche Kontrolle lehnt er weiter ab. Aus der Nachrichtenredaktion Petra Mittermeier.
1: Trump ist sich sicher, die Unternehmen kontrollieren sich am besten selber. Der Staat dürfe die Branche nicht ausbremsen. Das machte der US-Präsident nach einem Treffen mit den Chefs der großen US-Tech-Unternehmen in Washington deutlich. Nach seinen Angaben haben die Verantwortlichen eine freiwillige Vereinbarung unterzeichnet, ihre KI-Modelle zu überprüfen, intern und extern. In den vergangenen Monaten waren immer wieder Zwischenfälle bekannt geworden, bei denen sich KI-Agenten selbstständig gemacht hatten und anders vorgingen als von den Entwicklern beabsichtigt.
0: Der Bund will etwa 1,35 Milliarden Euro in Bremen und Bremerhaven investieren. Dort sollen bis 2031 Anlagen für die militärische Nutzung durch Bundeswehr und NATO ausgebaut werden. Einzelheiten von Fabian Metzner aus Bremen.
2: Es soll Ziel sein, dass Bremerhaven und auch ein bisschen Bremen zum Einsatzdrehkreuz von Deutschland wird. Das heißt, dort soll es eben so sein in einem militärischen Notfall, dass von da aus sehr viele Soldaten, sehr viele Geräte und auch sehr viel Panzer eben von dem Hafen aus in das Einsatzgebiet kommen. Und das wird eben dadurch gemacht, dass beispielsweise die Hinterlandanbindung besser ausgebaut werden, dass die Kajen dort saniert werden und eben auch, dass Bahnstrecken und Straßen zum Hafen hin deutlich ertüchtigt werden, um eben diese Einsätze möglich zu machen.
0: Am Hauptstadtflughafen BER soll ein neues System zur Drohnenerkennung künftig mehr Sicherheit im Luftverkehr sorgen. Wie Bundesverkehrsminister Bilger mitteilte, sollen damit Drohnen im An- und Abflugbereich frühzeitig entdeckt und die zuständigen Stellen über mögliche Gefährdungen informiert werden. Zuletzt hatten am BER immer wieder ferngesteuerte Flugobjekte für Probleme gesorgt. Allein im ersten Halbjahr 2026 wurden nach Angaben der Deutschen Flugsicherung 28 Drohnen gesichtet. Das waren die Nachrichten. Das Wetter in Deutschland. Teils bewölkt und meist trocken, im Südosten Nebel. Tiefstwerte 19 Grad in Essen bis örtlich 4 Grad in Ostbayern. Tagsüber Wechsel aus Sonne und Wolken, später im Westen Schauer möglich. Höchstwerte 20 bis 30 Grad. Am Donnerstag im Osten meist freundlich, sonst trocken und Gewitter. Es ist 2 Uhr.
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4: Durch diese Nacht auf Mittwoch begleitet Sie Tobias Hürenbach. Herzlich willkommen. Schön, dass Sie mit dabei sind. Wir hören zu Beginn dieser Stunde die Sinfonie D-Dur nach der Posthorn-Serenade D-Dur, Köchelverzeichnis 320 von Wolfgang Amadeus Mozart. Das SWR-Symphonieorchester spielt unter dem Dirigat von Roger Norrington.

Applaus 2006 in der Liederhalle in Stuttgart für das SWR-Sinfonieorchester und den Dirigenten Roger Norrington. Sie präsentierten hier die Sinfonie D-Dur von Wolfgang Amadeus Mozart nach der Posthorn-Serenade D-Dur, das ganze Köchelverzeichnis 320. Mit Matthew Locke geht es weiter hier im heutigen ARD-Nachtkonzert. Matthew Locke war der wohl bekannteste Komponist im England des 17. Jahrhunderts. Seine Bühnenmusik zu The Tempest von William Shakespeare wollen wir hören. Und zwar in einer Einspielung mit Il Giardino Armonico unter der Leitung von Giovanni Antonini.

Il Giardino Armonico unter der Leitung von Giovanni Antonini präsentierte die Bühnenmusik zu The Tempest von Matthew Locke nach der Vorlage von The Tempest von William Shakespeare. Mit Kammermusik von Gabriel Fauré geht es weiter hier in dieser Nacht auf Mittwoch. Das ist das ARD-Nachkonzert, in dem Sie sich befinden. Und da erleben wir jetzt das Quatuor Eben. Pierre Colombet Violine, Gabriel Lemagadur Violine, Mathieu Herzog Viola und Raphael Merlin Violoncello. Sie präsentieren das E-Moll-Quartett von Gabriel Fauré.

Das Nationale Sinfonieorchester Estland unter der Leitung von Paavo Järvi mit der Sinfonie Nummer 3 Gismol von Aavo Pärt. Gewidmet ist das Stück übrigens Neeme Järvi. Und der steht am Pult bei unserer nächsten Aufnahme. Er steht am Pult des Philharmonischen Orchesters Stockholm. Die präsentieren gemeinsam die schwedische Rhapsodie Nummer 3 von Hugo Alfvén. Ja, es ist eine ganz berühmte Rhapsodie von ihm. Er widmete sie der Provinz Dalarna, die als das Herz der schwedischen Volksfolklore gilt. Also Dalarna, hier genannt Dalar-Rhapsodie für Orchester von Hugo Alfvén.

Nimijärvi und das Philharmonische Orchester Stockholm mit der schwedischen Rhapsodie Nummer 3 von Hugo Alfvén hier im heutigen ARD-Nachkonzert. Und da gehen wir auf die 4 Uhr Nachrichten zu mit ein paar Takten von Jean-François Lefebvre.

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1: Um 4 Uhr mit Juliette Groß. Das Bundeskabinett will sich heute mit einem besseren Schutz von Bahnbeschäftigten befassen. Der Gesetzentwurf aus dem Bundesjustizministerium sieht härtere Strafen für Angreifer vor. In schweren Fällen droht eine Haftstrafe von mindestens einem Jahr. Außerdem berät das Kabinett über den Bericht der Ostbeauftragten Kaiser zum Stand der deutschen Einheit. Ob in der Sitzung heute über die Pflegereform beraten wird, ist noch unklar. Der Koalitionsstreit über die künftige Finanzierung konnte noch nicht beigelegt werden. Trotz Warnungen will US-Präsident Trump die Aufsicht über die KI-Technologie den Entwicklerfirmen überlassen. Eine staatliche Kontrolle lehnt er weiter ab. Aus der Nachrichtenredaktion Petra Mittermeier.
2: Trump ist sich sicher, die Unternehmen kontrollieren sich am besten selber. Der Staat dürfe die Branche nicht ausbremsen. Das machte der US-Präsident nach einem Treffen mit den Chefs der großen US-Tech-Unternehmen in Washington deutlich. Nach seinen Angaben haben die Verantwortlichen eine freiwillige Vereinbarung unterzeichnet, ihre KI-Modelle zu überprüfen, intern und extern. In den vergangenen Monaten waren immer wieder Zwischenfälle bekannt geworden, bei denen sich KI-Agenten selbstständig gemacht hatten und anders vorgingen als von den Entwicklern beabsichtigt.
1: Das Statistische Bundesamt legt heute die Inflationsdaten für den September vor. Experten rechnen vor allem wegen der hohen Benzin- und Dieselpreise mit einem Wert über 3%. Das wäre der höchste Stand seit Ende 2023. Damals waren die Verbraucherpreise um 3,7% gestiegen. Im August lag die Inflationsrate in Deutschland bei 2,9%. Das Deutschlandticket wird wohl erneut teurer, das berichtet die Rheinische Post unter Berufung auf den sogenannten Koordinierungsrat Deutschlandticket. Das Gremium von Bund, Ländern, kommunalen Spitzenverbänden und Verkehrsunternehmen will heute über den Preis für das kommende Jahr entscheiden. Aus der Nachrichtenredaktion Markus Wolf.
3: Statt wie bisher 63 Euro im Monat könnten für das Ticket bald knapp 67 Euro fällig werden. Grundlage für die Preisanpassung ist ein neuer Kostenindex, auf den sich die Verkehrsminister der Länder geeinigt haben. Dieser soll auch Personal-, Energie- und Betriebskosten der Verkehrsbranche berücksichtigen. Vom Fahrgastverband Pro Bahn heißt es, man nehme eine weitere Erhöhung, Zitat, nur zähneknirschend hin. Der Ehrenvorsitzende Neuss forderte sogar eine Preissenkung, ähnlich wie den Tankrabatt für Autofahrer.
1: Das waren die Nachrichten. Das Wetter in Deutschland. Tagsüber Wechsel aus Sonne und Wolken, später im Westen Schauer möglich. Höchstwerte 20 Grad auf Fehmarn bis 30 Grad am Oberrhein. Morgen im Osten meist freundlich und trocken, gebietsweise Regen und Gewitter möglich. 17 bis 26 Grad. Es ist gleich 4.03 Uhr.
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4: Jules Massenet, Antonio Rossetti und Florence Price teilen sich diese Stunde hier im ARD Nachtkonzert. Wir beginnen mit der jüngsten dieser drei. Das ist die Komponistin Florence Price. Ihr Violinkonzert Nummer 2 darf es sein mit dem Solisten Randall Gooseby. Er konzertiert zusammen mit dem Philadelphia Orchestra unter der Leitung von Yannick Nézet-Sagan.

Das Violinkonzert Nummer 2 von Florence Price war das, in einer Einspielung von Randall Gooseby und dem Philadelphia Orchestra unter der Leitung von Yannick Nézet-Séguin, hier zu hören im ARD-Nachkonzert. Da machen wir einen Sprung ins 18. Jahrhundert zu Antonio Rossetti. Sein Konzert in B-Dur schrieb er für Fagott und Orchester. Das wollen wir uns anhören mit Eckart Hübner und der Deutschen Kammerakademie Neuss unter der Leitung des Solisten Eckart Hübner.

Eckhard Hübner und die Deutsche Kammerakademie Neuss mit dem Fagottkonzert B-Dur von Antonio Rossetti. Sie hören das ARD-Nachtkonzert, präsentiert von BR Klassik, und da haben wir jetzt das Märchen Aschenputtel in einer Erzählung von Jules Massenet für Sie. Und zwar die Ballettsuite zu Cendrillon, also das ist der französische Titel Aschenputtel. Die Academy of St. Martin in the Fields präsentiert die dazugehörigen Tänze unter der Leitung von Neville Mariner.

Die Academy of St. Martin in the Fields spielte unter der Leitung von Neville Mariner die Ballettsuite zu Aschenputtel von Jules Massenet. Zum Abschluss dieser Stunde hier im ARD-Nachkonzert nun noch das Ensemble Consortium Classicum und Musik von Karl Maria von Weber.

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1: Um 5 Uhr mit Juliette Groß. Noch immer ist unklar, ob das Kabinett die Pflegereform heute auf den Weg bringen kann. Union und SPD streiten weiter über die künftige Finanzierung der Pflegeversicherung. Aus Berlin, Isabel Karas.
2: Die Union ist da eben eher auf der Seite, das so über das System selbst zu regeln. Zunächst eben über die Kürzungen, dann eben bei Empfängerinnen und Empfängern von Pflegeleistungen. Die SPD will wiederum an eine Gruppe ran, die ja von der Union, ich sag mal, traditionell eher geschützt wird. Also das sind dann die Privatversicherten, Beamte, Menschen, die besser verdienen. Und da geht es dann im Kern eher um die Frage, wen belasten wir denn jetzt? Weil irgendwas tun müssen wir ja.
1: Kurz vor dem Tag der Deutschen Einheit am 3. Oktober berät das Kabinett heute über den neuen Bericht der Ostbeauftragten Kaiser. Er liefert unter anderem Daten zu Ostdeutschen in Leitungsfunktionen der Bundesbehörden. Außerdem geht es in der Kabinettssitzung um härtere Strafen bei Gewalt gegen Beschäftigte der Bahn. Rund die Hälfte der Menschen in Europa ist in diesem Jahr hohen Ozonwerten ausgesetzt gewesen. Das geht aus aktuellen Daten des EU-Erdbeobachtungsprogramms Copernicus hervor. Besonders der heiße Sommer mit vielen Waldbränden hat demnach die Belastung begünstigt. Ozon ist in Bodennähe schädlich, weil es in die Atemwege eindringt und Husten, Augenbrennen und Kurzatmigkeit verursachen kann. Besonders betroffen sind Menschen mit Asthma sowie Kinder und ältere Menschen. Die Europäische Umweltagentur sieht eine Verbindung zwischen der Ozonverschmutzung und etwa 60.000 Todesfällen. Das Deutschland-Ticket wird wohl erneut teurer. Das berichtet die Rheinische Post unter Berufung auf den sogenannten Koordinierungsrat Deutschland-Ticket. Das Gremium von Bund, Ländern, kommunalen Spitzenverbänden und Verkehrsunternehmen will heute über den Preis für das kommende Jahr entscheiden. Aus der Nachrichtenredaktion Markus Wolf.
3: Statt wie bisher 63 Euro im Monat könnten für das Ticket bald knapp 67 Euro fällig werden. Grundlage für die Preisanpassung ist ein neuer Kostenindex, auf den sich die Verkehrsminister der Länder geeinigt haben. Dieser soll auch Personal-, Energie- und Betriebskosten der Verkehrsbranche berücksichtigen. Vom Fahrgastverband Pro Bahn heißt es, man nehme eine weitere Erhöhung, Zitat, nur zähneknirschend hin. Der Ehrenvorsitzende Neuss forderte sogar eine Preissenkung, ähnlich wie den Tankrabatt für Autofahrer.
1: Das waren die Nachrichten. Das Wetter in Deutschland. Tagsüber Wechsel aus Sonne und Wolken, später im Westen Schauer möglich. Höchstwerte 20 Grad auf Fehmarn bis 30 Grad am Oberrhein. Morgen im Osten meist freundlich und trocken, gebietsweise Regen und Gewitter möglich. 17 bis 26 Grad. Es ist gleich 5.03 Uhr.
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4: Mit Tobias Hürenbach am Mittwochmorgen. Ganz herzlich willkommen, schön, dass Sie dabei sind. Das wird ein klangvoller Tagesbeginn, kann ich Ihnen schon mal versprechen. Zum Beispiel hier mit Musik von Louis-Theodore Gauvy.

Ein Allegro-Satz von Louis-Theodor Gauvy, über den schrieb Hector Berlioz einmal völlig entgeistert, also dass ein Musiker vom Rang des Herrn Gauvy in Paris noch so wenig bekannt ist, während Schwärme von Mücken das Publikum mit ihrem hartnäckigen Gesumm belästigen. Ja, also das konnte er nicht verstehen, hat er geschrieben. Louis-Theodor Gauvy unterschätzt zu Lebzeiten und hier wiederentdeckt von der Deutschen Radiophilharmonie Saarbrücken, Kaiserslautern, unter der Leitung von Jacques Mercier. Sie hören das ARD-Nachtkonzert, präsentiert von BR Klassik. Da haben wir jetzt das Concerto Grosso für Streicher und Basso Continuo D-Dur, ausgewählt von Pietro Antonio Locatelli.

Pietro Antonio Locatelli heißt dieser Komponist hier. Lange Zeit wusste man nicht viel von ihm. Nach und nach dann fand man seine Spuren in Rom, in Dresden, auch in den Stadtarchiven zum Beispiel von Frankfurt am Main, ja, und in Amsterdam. Da fand er dann Anfang des 18. Jahrhunderts das Zentrum des europäischen Musikverlagwesens vor. Das half natürlich dabei, das ein oder andere zu konservieren und auf den Markt zu bringen. Auch hier das Concerto Grosso in D-Dur von Locatelli. Das Freiburger Barockorchester war zu hören unter der Leitung von Gottfried von der Goltz. Mit Musik von Joseph Haydn jetzt hinein in diesen noch unschuldigen Mittwochmorgen. Sein Trio für Violine, Violoncello und Klavier S-Dur beginnt mit diesem Satz hier. Musik.

Menachem Pressler Klavier, Isidor Cohen Violine und Bernard Greenhouse Violoncello, das Beaux-Arts Trio mit dem Auftakt zum Klaviertrio S-Dur von Joseph Haydn. Sie hören das ARD-Nachtkonzert, präsentiert von BR Classic am Mittwochmorgen.

Ein Orchester Evergreen zu nennen, das ist mutig, aber man muss ja nicht immer die Klassiker spielen, auch wenn man so heißt. Das Evergreen Symphony Orchestra aus Taiwan war das mit dem Auftakt zur 4. Sinfonie von Antonio Casimir Cartellieri. Ja, alles andere als Mainstream-Klassik, eine schöne Entdeckung. Mit Musik von Johann Christian Schieferdecker geht es jetzt weiter hier im ARD-Nachkonzert und mit der AKMUS, der Akademie für Alte Musik Berlin.

Die Akademie für Alte Musik Berlin präsentierte die Orchestersuite Nummer 1 von Johann Christian Schieferdecker. Konkurrenz für Wolfgang Amadeus Mozart? Nee, kann nicht sein. Oh, doch, kann sein. Muzio Clementi, er duellierte sich mit Mozart am Klavier, das war im Jahr 1781, und Clementi beeindruckte durchaus. Er hinterließ in Wien seine Visitenkarte und ja, Mozart war durchaus froh darüber, als dieser dann wieder abreiste. In London startete Clementi dann richtig durch als Pianist, Komponist und Musikunternehmer. Wir hören hier Musik von ihm, die Klaviersonate A-Dur mit Carlo Alberto Bacchi.

Carlo Alberto Bacchi präsentierte die Klaviersonate A-Dur von Muzio Clementi zum Abschluss des heutigen ARD-Nachtkonzerts. Das war's von mir. Tobias Hürenbach bedankt sich bei Ihnen fürs Einschalten. Starten Sie weiterhin gut in den Mittwochmorgen. Zum Abschluss noch eine dicke Umarmung von Dmitri Schostakowitsch. Musikalisch. Ja, fühlen Sie sich also gedrückt. Liebe Grüße. Ciao, tschüss.

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1: Um 6 Uhr mit Raik Steingasser. Der Leipziger Gashändler VNG sieht trotz der vergleichsweise niedrigen Speicherstände kein Versorgungsrisiko für den Winter. Geschäftsführer Stefan Haupt sagte dem MDR, die Vorräte reichten für einen Normalwinter aus. Probleme drohten erst, wenn mehrere Risikofaktoren zusammenkämen. Etwa ein langer anhaltender Kälteeinbruch, weitere Ausfälle von Gasimporten und technische Störungen. Deutschland sei bei der Gasversorgung aber insgesamt robuster aufgestellt als noch vor wenigen Jahren. Bundesfamilienministerin Karin Prien erwägt offenbar doch, auf die geplante Kürzung des Elterngeldes zu verzichten. Die CDU-Politikerin sagte dem Redaktionsnetzwerk Deutschland, die Koalition berate derzeit über verschiedene Modelle und rechne diese mit Blick auf die Haushaltslage durch. Festgelegt sei noch nichts. Wegen harter Sparvorgaben hatte Prien im Sommer einen Entwurf für eine Elterngeldreform ausgearbeitet. Vorgesehen ist unter anderem eine Kürzung der Bezugsdauer von 14 auf 12 Monate. Vor den geplanten Kabinettsberatungen zur Pflegereform ringt die Koalition weiter um von der SPD geforderte Änderungen. Deshalb ist unklar, ob der Entwurf von Gesundheitsminister Carsten Linnemann heute tatsächlich im Kabinett beraten wird. Seit dem Wochenende verhandeln SPD und Union in verschiedenen Runden über die Pläne, mit denen weitere Beitragserhöhungen in der Pflege im kommenden Jahr verhindert werden sollen. Die SPD sieht in Linnemanns Konzept ein reines Kürzungspaket und droht mit einer Blockade. US-Präsident Donald Trump lehnt gesetzliche Regelungen für künstliche Intelligenz weiterhin ab. Bei einem Treffen mit den Chefs großer Tech-Konzerne sprach er sich stattdessen für eine freiwillige Selbstkontrolle aus. Die Unternehmen hätten dazu eine Absichtserklärung unterzeichnet. Man dürfe die Branche nicht ausbremsen. Im US-Kongress gibt es überparteiliche Initiativen mit dem Ziel, die KI-Entwicklung gesetzlich zu regulieren. 7 Monate nach der ersten Verurteilung wird heute in Budapest das Berufungsurteil gegen die nonbinäre Person Maya T. aus Jena erwartet. Maya T. war wegen Angriffen auf mutmaßliche Rechtsextremisten zu 8 Jahren Haft verurteilt worden. In dem Berufungsverfahren fordert die Staatsanwaltschaft eine höhere Strafe, die Verteidigung einen Freispruch. Maya T. war 2024 von den sächsischen Behörden nach Ungarn ausgeliefert worden, obwohl das Bundesverfassungsgericht dies als rechtswidrig bewertet hatte. Das waren die Nachrichten. Das Wetter mit den aktuellen Temperaturen: Brocken wolkig 15 Grad, Chemnitz fast wolkenlos 15, Dresden wolkenlos 15, Eisenach wolkig 12 Grad. Erfurt wolkig 15, Fichteberg wolkenlos 9 Grad, Gera leicht bewölkt 12, Görlitz wolkenlos 11, Halle 9 Grad, Leipzig wolkig 9, Magdeburg wolkig 13 Grad, Meiningen ebenso wolkig 13 Grad. Sonnenaufgang in Halle ist heute 7.11 Uhr, Sonnenuntergang ist 18.52 Uhr. Die Vorhersage heute freundlich mit Sonne und einigen Wolken, dabei trocken, Höchstwerte in Sachsen bis 24, in Thüringen und in Sachsen-Anhalt bis 27 Grad. Morgen erst sonnig, später zunehmend bewölkt, aber bis zum Nachmittag meist noch trocken, am Abend im Westen Thüringens Regenschauer, Höchstwerte 21 bis 26 Grad. Am Freitag wechselnd bis stark bewölkt, gelegentlich Regen, und etwas kühler. MDR Verkehrsdienst, Vorsicht auf der A71 Richtung Sangerhausen zwischen Kreuz Erfurt und Erfurt Bindersleben liegt ein totes Reh auf der linken Spur. A4 Frankfurt Richtung Dresden zwischen Bucha und Jena-Göschwitz ist die rechte Fahrspur nach einem Unfall gesperrt. A14 Richtung Dresden zwischen Magdeburg-Stadtfeld und Wandsleben steht ein Schwertransport auf der rechten Fahrspur. A14 Richtung Dresden, Vorsicht zwischen Mutschen und Leisnig, steht ein unbeleuchteter Transporter. Im Landkreis Börde ist die B1 zwischen Eimersleben und Allerengersleben nach einem Unfall gesperrt. Geblitzt wird auf der A9 Richtung München zwischen Niemeck und Kleinmarzehns und auf der A9 Richtung Berlin zwischen Halle und Bitterfeld-Wolfen. Soweit der MDR Verkehrsdienst, die Zeit 6.04 Uhr.
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2: Und einen angenehmen guten Morgen wünscht Ihnen Beatrice Schwartner.

dem Bläserkollegium Leipzig und diesem Stück von Gottfried Reiche ging's in den Mittwochmorgen. Und da gehen wir gleich mit unserem Blick in die Geschichte zu einem dunklen Kapitel zurück. Von den 24 Angeklagten wurden 12 zum Tode und 7 zu Freiheitsstrafen verurteilt. 3 Angeklagte wurden freigesprochen. Bei den Nürnberger Kriegsverbrechenprozessen, die am 30. September 1946 als Urteilssprüche, als Fundament für das heutige Völkerstrafrecht dienten. Der Blick in diese sehr dunkle Geschichte, also gleich bei MDR Klassik, später dann die Medienschau. Und wir schauen heute in dieser Stunde natürlich auch wie gewohnt auf den Spielplan. Guten Morgen um 6.07 Uhr.

0: Die Heidelberger Sinfoniker unter Johannes Klump waren das mit dem ersten Satz aus der C-Dur-Sinfonie Hoboken 1,33 von Joseph Haydn. Und damit haben wir es 6 Uhr und gleich 14.
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0: Und da zeigt das Kalenderblatt Nürnberg den 30. September 1946. Heute vor 80 Jahren im Justizpalast herrschte die sprichwörtliche Ruhe vor dem Sturm. Nach fast einem Jahr Verhandlungsdauer hatte das alliierte Tribunal seine geheimen Beratungen abgeschlossen. Nun wartet die Welt auf die Urteile gegen die Hauptkriegsverbrecher des NS-Regimes. An diesem Tag beginnen die Richter damit, die historischen Urteilssprüche offiziell zu verlesen. Volkert Lenz blickt in diese Geschichte zurück auf das wegweisende Ende der Nürnberger Prozesse.
2: Nürnberg im Ausnahmezustand. Das Ende des Kriegsverbrecherprozesses zeigt sich sogar im Straßenbild.
3: Das Gebiet um den Justizpalast ist für jeden Verkehr gesperrt. Panzer und Posten sichern die Straßenecken. Militär- und Polizeipatrouillen kreuzen durch die Stadt.
2: Im Gerichtssaal drinnen ist es voller als je zuvor. Eine ungeheure Spannung liegt in der Atmosphäre, berichten zwei Radioreporter, bevor die Urteilsverkündung beginnt.
4: Jetzt erheben sich alle. Der Gerichtshof tritt ein.
5: Ja, erst kommen die beiden Franzosen mit ihren weißen Plastrons und Umhängen. Dann kommt Mr. Parker, der Amerikaner.
2: Hermann Göring, zweitmächtigster Mann nach Adolf Hitler während der Nazi-Diktatur, ist der erste Angeklagte, der sein Urteil vom Internationalen Militärtribunal an diesem Tag empfängt.
6: The International Military Tribunal sentences you to death by hanging.
4: Göring ist zum Tod durch Strang verurteilt worden, wie Sie eben gehört haben.
2: Göring baute die Gestapo auf, schuf die ersten Konzentrationslager und war auch für die Überfälle Hitler-Deutschlands auf andere Länder verantwortlich. So wird er in allen 4 Anklagepunkten des Tribunals für schuldig befunden. Für Verbrechen gegen den Frieden, für die Durchführung von Angriffskriegen, für Kriegsverbrechen, für Verbrechen gegen die Menschlichkeit. Genau diese Fragen untersucht das Tribunal. Und 10 Monate dauert der Prozess, 403 öffentliche Sitzungen hält der Gerichtshof ab. Abscheuliche und skurrile Auftritte gibt es in dem Verfahren. Fast unerträglich die Zeugenaussagen von Rudolf Höss, der 3,5 Jahre lang das Konzentrationslager Auschwitz führte.
7: Und in dieser Zeit sind Hunderttausende von Menschen dort in den Tod geschickt worden. Ist das richtig?
4: Jawohl.
2: Nahezu grotesk der Auftritt von Führerstellvertreter Rudolf Hess, der das Gericht erst von seinem Gedächtnisverlust überzeugen will, das dann aber später widerruft.
8: Ab nunmehr steht mein Gedächtnis auch nach außen hin wieder zur Verfügung. Die Gründe für das Vortäuschen von Gedächtnisverlust sind taktischer Art. Tatsächlich ist lediglich meine Konzentrationsfähigkeit etwas herabgesetzt.
9: Angeklagter Ernst Kaltenbrunner.
2: Zurück zu den Urteilen.
9: Gemäß den Punkten der Anklageschrift, nach denen Sie für schuldig befunden wurden, verurteilt das internationale Militärgericht Sie zum Tode durch den Strang.
2: Mehrere Stunden dauert es, die Schuldsprüche für jeden einzelnen der 22 Angeklagten zu verlesen. 12-mal gibt es ein Todesurteil, 3-mal lebenslange Haft für die Nazi-Verbrecher. Hinzu kommen 4 langjährige Haftstrafen, aber auch 3 Freisprüche. Filmaufnahmen von den Angeklagten sind bei der Verkündung nicht erlaubt. So müssen Beobachter deren Reaktion schildern, wie zum Beispiel bei Joachim von Ribbentrop, Hitlers Außenminister.
10: Ribbentrop ist zum Tode verurteilt. Er steht da mit schütterem weißen Haar, müde, einen bitteren Zug um den Mund, mit verschleierten Augen.
2: Der Holocaust stand übrigens nicht im Zentrum der Anklage. Auch nicht die zahllosen Morde an Sinti und Roma. Der Straftatbestand des Völkermordes existierte noch nicht. Deshalb wurden vor allem Verbrechen gegen die Menschlichkeit und Kriegsverbrechen verfolgt. Am 30. September 1946 begann die Verkündung der Urteile im Nürnberger Kriegsverbrecherprozess. Das war heute vor 80 Jahren.

Sakada, eine anonyme Komposition hier, wunderbar lebendig zu Gehör gebracht von Nils Mönkemeyer, Klaus-Dieter Brandt, Andreas Arendt, Anja Herrmann und Sabine Erdmann. Barocco Español heißt die Scheibe, auf der Sie dieses Stück nachhören oder wiederhören können, 2014 bei Sony Classical rausgekommen. 6.24 Uhr haben wir es mittlerweile. Und wir nehmen uns jetzt Zeit für eine ganz spannende Musikerin, Amy Beach, die diese Balmasqué geschrieben hat, diesen Orchesterwalzer. Die Münchner Symphoniker spielen unter Leitung von Josef Bastian.

0: Wenn man den bisschen überstrapazierten Begriff vom Wunderkind doch mal nutzt, dann trifft der ganz sicher auf Amy Beach zu. Die Amerikanerin wurde 1867 geboren, konnte als Einjährige bis zu 40 Melodien nachsingen. Mit 3 hat sie sich das Lesen selbst beigebracht und mit 7 spielte sie erstmals öffentlich am Klavier Beethoven, Chopin und selbst komponierte Walzer, übrigens im Sommerurlaub geschrieben, völlig ohne Instrument. Als junge Frau studierte sie in Boston, beschäftigte sich im Selbststudium mit Kontrapunkt, indem sie sich in die Musik von Bach vertiefte. Dann reüssierte sie als Pianistin, war höchst erfolgreich, aber mit 18 musste sie in die Ehe und der 25 Jahre ältere, renommierte Bostoner Arzt Dr. Beach, der hatte eben für seine Gattin den folgsamen Platz zu Hause vorgesehen und bei Charity-Pflichten und dementsprechend ging dann so ein bisschen der Karriereknick damit einher. Sie wurde aber dann doch wieder selbstbewusster und hat sich auch als Pionierin in der Frauenbewegung mit eingebracht, hat Konzertreisen nach Europa unternommen, unter anderem auch nach Dresden und gilt tatsächlich als die erste Amerikanerin, die überhaupt eine Sinfonie geschrieben hat, zu ihrer Zeit deutlich bekannter, unter anderem als viele ihrer männlichen Kollegen. Amy Beach, hier gerade gehört, diese Bal Masqué, dieser Orchesterwalzer Opus 22 von Amy Beach, gespielt von den Münchner Symphonikern. Damit 6:31 Uhr.
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0: Aktuell vom Vogtland bis zur Oberlausitz kaum Wolken, sonst locker bewölkt, trockenes Wetter. Und heute wird es nochmal ein wunderbarer Spätsommertag. Freundlich mit Sonne, lockeren Wolken. Höchstwerte in Sachsen bis 24, in Thüringen, in Sachsen-Anhalt bis 27 Grad. Ein schwacher bis mäßiger vom Erzgebirge bis zum Zittauer Gebirge. Stark böiger Südostwind erwartet uns heute. Morgen Sonne und zunehmend Wolken. Bis zum Nachmittag bleibt es trocken. Ab Abend dann im Westen Thüringens Regenschauer. Und ab Freitag wird wechselnd bis stark bewölkt mit gelegentlich etwas Regen. Dann nimmt der Sommer allmählich Abschied. Und der Herbst kommt, aber das ist ja jetzt zu dieser Zeit ganz angemessen. Wir schauen mal auf die Straßen, der MDR Klassik Verkehrsservice meldet. A4 Frankfurt Richtung Dresden. Zwischen Bucha und Jena-Göschwitz ist die rechte Fahrspur durch einen defekten LKW blockiert. A14 Richtung Dresden. Zwischen Magdeburg-Stadtfeld und Wandsleben steht ein Schwertransport auf der rechten Fahrspur im Baustellenbereich. Vorsicht auf der A71 Richtung Sangerhausen zwischen Kreuz Erfurt und Erfurt-Bindersleben liegt ein totes Reh auf der linken Fahrspur. Vorsicht auf der A71 Richtung Schweinfurt zwischen Helterungen und Kölle, da befindet sich eine ungesicherte Unfallstelle im Baustellenbereich. Und im Landkreis Börde ist die B1 zwischen Elmersleben und Allerengersleben nach einem Unfall gesperrt. Fahren Sie überall vorsichtig und kommen Sie gut und sicher an Ihr Ziel.
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Die Morgenstimmung aus der Peer Gynt-Suite von Edvard Grieg. Das MDR-Sinfonieorchester spielte unter Markus Bosch. Und dazu passend gerade, wenn ich aus dem Fenster schaue, die ersten roten Streifen sozusagen am Himmel. Und da wird allmählich der Tag anbrechen. Sonnenaufgang hier in Leipzig um 7:10 Uhr. Kommen Sie gut in diesen Mittwochmorgen.

0: Tritonos Vimaris spielte Jazz, die 7. Nummer aus der Suite mitgesprochenem Prolog für Kammerorchester von Erwin Schulhoff. Damit 6:43 Uhr.
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0: Die unionsgeführten Bundesländer drohen Berlin mit finanziellen Konsequenzen, sollte es dort eine Regierung mit der Linken geben. Zuvor hatte bereits Bayerns Ministerpräsident Markus Söder finanzielle Folgen ins Gespräch gebracht. Im Raum stehen der Länderfinanzausgleich und die Hauptstadtfinanzierung. Doch darf politischer Streit über die Finanzierung ausgetragen werden? Hören Sie dazu die Medienschau.
2: So bedrückend die Aussicht auf eine von der Linkspartei geführte Berliner Landesregierung auch sein mag, schreibt die Nürnberger Zeitung, die Drohung von Ministerpräsident Markus Söder, bei einer solchen Koalition bayerische Zahlungen zu streichen, läuft zunächst ins Leere. Auch wenn Bayern beim Finanzausgleich ein Geberland ist, heißt das nicht, dass hier das Motto gilt, wer die Musik bezahlt, bestimmt, was gespielt wird. Was gespielt wird, bestimmt das Berliner Wahlvolk. Der nordbayerische Kurier aus Bayreuth unterstreicht: Auch wenn sich mancher Bayer das wünschen mag, sieht die Verfassung nicht vor, dass ein Geberland seine Zahlung von den politischen Verhältnissen der Nehmerländer abhängig machen darf. Die Mütter und Väter des Grundgesetzes haben zwar in vielerlei Hinsicht einer Kaperung der Demokratie durch Faschisten, Kommunisten oder gar Terroristen vorgebeugt, aber nicht an dieser Stelle. Auf ndaktuell.de heißt es: Perfide ist es, wie der Vorstoß begründet wird. Antisemitismus und Judenhass, führt Klaus Holitschek, Vorsitzender der CSU-Fraktion im Bayerischen Landtag, zur Begründung an, warum er der Hauptstadt den Geldhahn zudrehen will. Einer der größten Einzelempfänger von Mitteln aus dem Hauptstadtfinanzierungsvertrag ist das Jüdische Museum in Kreuzberg. Ob es dem Kampf gegen Antisemitismus dienlich ist, wenn es schließen muss, darf bezweifelt werden. Die Volksstimme aus Magdeburg meint: Die Union setzt Berlin die Pistole auf die Brust. Entweder verhindern SPD und Grüne mit der CDU eine ultrarote Bürgermeisterin Elif Erhalb, oder der Hauptstadt werden die Mittel aus Länderfinanzausgleich und anderen Programmen zusammengestrichen. Das ist zwar undemokratisch, aber was soll's, wenn die Bundeshauptstadt vor dem Untergang steht? Unter umgekehrten politischen Vorzeichen gilt das auch für Sachsen-Anhalt. Wenn irgendwann die AfD regieren sollte, würde der Finanzausgleich garantiert ein Thema. Die Taz aus Berlin widerspricht. Bayerns Ministerpräsident Markus Söder bezeichnete nach dem Wahlsieg der gesichert rechtsextremen AfD in Sachsen-Anhalt die Idee, dem Bundesland die Gelder zu streichen, als absurd. Söder wird nicht vom vermeintlichen Antisemitismus der Linkspartei auf die Barrikaden getrieben, sondern von der geplanten Vergesellschaftung von Immobilien. Eigentum ist aus Sicht der Konservativen heiliger als bezahlbare Mieten. Da wundert es kaum, wenn allein die Möglichkeit einer Vergesellschaftung massive Abwehrreaktionen auslöst.
0: Kommentare heute in der Medienschau zu möglichen Finanzsanktionen gegen Berlin.

0: Tanja Becker-Bender war die Solistin in diesem dritten Satz Rondo Español aus dem Konzert für Violine und Orchester, dem fünften von Friedrich Johann Gerhard Eck. Das kurpfälzische Kammerorchester begleitete Tanja Becker-Bender unter Leitung von Johannes Schläfli. 6.53 Uhr mittlerweile.
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0: Einer der gefragtesten Liedinterpreten unserer Zeit ist heute auf Schloss Ettersburg bei Weimar zu Gast. Der Südtiroler Bariton André Schuhen singt im lyrischen Salon Liederzyklen von Robert Schumann, darunter auch die Dichterliebe. Und begleitet wird er am Klavier von Daniel Heide, mit dem ihn ja eine langjährige intensive Zusammenarbeit verbindet und der überhaupt den lyrischen Salon ins Leben gerufen hat, vor nunmehr 15 Jahren. Beginn im Gewehrsaal von Schloss Ettersburg ist 19.30 Uhr. In Bad Sulza stellt sich heute die Frage, was hat ein kleiner Kurort in Thüringen mit der heutigen Weimarer Musikhochschule zu tun? Die Antwort führt zu Karl Müller-Hartung. Er wurde 1834 in Bad Sulza geboren, war Kantor, Komponist und Musikpädagoge und 1872 gründete eben dieser Karl Müller-Hartung in Weimar die erste deutsche Orchesterschule, die Vorgängerin der heutigen Hochschule für Musik Franz Liszt. Heute begibt sich eine Stadtführung auf Müller-Hartungs Spuren durch Bad Sulza. Beginn ist 15 Uhr am historischen Inhalatorium im Kurpark, also an der heutigen Touristinformation Bad Sulza. Heute Abend gehört das Rathaus Werdau den Musikschülerinnen und Musikschülern aus dem Landkreis Zwickau. Im gut 100 Jahre alten prächtigen Rathaus zeigen sie gemeinsam mit ihren Lehrkräften und weiteren Musikfreunden, was sie musikalisch zu bieten haben, mit Werken von Barock bis in die Moderne. Und auch eine Uraufführung ist dabei. Das Rathauskonzert in Werdau beginnt 19 Uhr. Und in Dresden lädt die Sächsische Staatskapelle zum ersten Konzertabend der neuen Saison ein. Zum Auftakt erklingt Musik von Hans-Werner Henze, der dem Orchester als Kapellkompositeur und Dirigent eng verbunden war. Nun steht wieder eines seiner Werke auf dem Programm, das Vokaltuch der Kammersängerin Rosa Silber, inspiriert von einem Bild von Paul Klee. Es folgt Mieczysław Weinbergs Flötenkonzert mit dem Staatskapellmusiker Bernhard Kuri und Josef Haydns Paukenwirbel-Sinfonie. Am Pult steht Gerrit Priesnitz, der sein Debüt bei der Staatskapelle gibt. Das Konzert in der Semperoper heute beginnt 20 Uhr.
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4: Um 7 Uhr mit Raik Steingasser. Der Leipziger Gashändler VNG sieht trotz der vergleichsweise niedrigen Speicherstände kein Versorgungsrisiko für den Winter. Geschäftsführer Stefan Haupt sagte dem MDR, die Vorräte reichten für einen Normalwinter aus. Probleme drohten erst, wenn mehrere Risikofaktoren zusammenkämen, etwa ein langanhaltender Kälteeinbruch, weitere Ausfälle von Gasimporten und technische Störungen. Deutschland sei bei der Gasversorgung aber insgesamt robuster aufgestellt als noch vor wenigen Jahren. Bundesfamilienministerin Karin Prien erwägt offenbar doch, auf die geplante Kürzung des Elterngeldes zu verzichten. Die CDU-Politikerin sagte dem Redaktionsnetzwerk Deutschland, die Koalition berate derzeit über verschiedene Modelle und rechne diese mit Blick auf die Haushaltslage durch. Festgelegt sei noch nichts. Wegen harter Sparvorgaben hatte Prien im Sommer einen Entwurf für eine Elterngeldreform ausgearbeitet. Vorgesehen ist unter anderem eine Kürzung der Bezugsdauer von 14 auf 12 Monate. Der alternative Nobelpreis geht in diesem Jahr an Frauen, die sich für Menschenrechte und eine gerechtere Machtverteilung engagieren. Wie am Morgen in Stockholm bekannt gegeben wurde, bekommen die pakistanische Menschenrechtsanwältin Jalila Haider und die US-Informatikerin Timnit Gebru den Right Livelihood Award. Die Preisjury ehrt außerdem eine Landfrauenbewegung aus dem südlichen Afrika und eine Vereinigung junger georgischer Anwälte. Der Preis entstand 1980 aus Protest dagegen, dass die Nobelstiftung keine neuen Auszeichnungen schaffen wollte, die den Kampf für soziale Gerechtigkeit und Umweltschutz würdigen. Bei einer groß angelegten Razzia gegen kriminelle Banden durchsucht die Polizei seit dem Morgen rund 140 Objekte in Deutschland und weiteren europäischen Ländern. Nach Angaben der Polizei in Duisburg richtet sich der Einsatz gegen ein internationales Geldwäschenetzwerk und die Rockergruppe Hells Angels. Mehr als 1000 Einsatzkräfte seien an den Durchsuchungen beteiligt. Außerdem sollen mehrere Haftbefehle vollstreckt werden. 7 Monate nach der ersten Verurteilung wird heute in Budapest das Berufungsurteil gegen die non-binäre Person Maya T. aus Jena erwartet. Maya T. war wegen Angriffen auf mutmaßliche Rechtsextremisten zu 8 Jahren Haft verurteilt worden. In dem Berufungsverfahren fordert die Staatsanwaltschaft eine höhere Strafe, die Verteidigung einen Freispruch. Maya T. war 2024 von den sächsischen Behörden nach Ungarn ausgeliefert worden, obwohl das Bundesverfassungsgericht dies als rechtswidrig bewertet hatte. Das waren die Nachrichten. Das Wetter. Zunächst die Temperaturen von 6 Uhr, Brocken wolkig 15 Grad, Chemnitz leicht bewölkt 14, Dresden fast wolkenlos 15, Eisenach wolkig 11 Grad. Erfurt wolkig 14 Grad, Fichteberg wolkenlos 8, Gera wolkig 12, Görlitz fast wolkenlos 12 Grad. Halle 9 Grad, Leipzig wolkig 13, ebenso in Meiningen, Magdeburg wolkig 12 Grad. Heute wird es freundlich mit Sonne und einigen Wolken, dabei trocken, Höchstwerte in Sachsen bis 24, in Thüringen und in Sachsen-Anhalt bis 27 Grad. Morgen erst sonnig, später zunehmend bewölkt, aber bis zum Nachmittag meist noch trocken, am Abend dann im Westen Thüringens Regenschauer, Höchstwerte 21 bis 26 Grad. Am Freitag wechselnd bis stark bewölkt, gelegentlich Regen und etwas kühler. MDR Verkehrsdienst A4 Frankfurt Richtung Dresden zwischen Buchau und Jena-Göschwitz ist die rechte Fahrspur durch einen defekten LKW blockiert. A14 Richtung Dresden zwischen dem Kreuz Magdeburg und Wanstleben steht ein Schwertransport auf der rechten Fahrspur im Baustellenbereich. Hier gibt es 4 Kilometer Stau, es dauert 15 Minuten länger. Vorsicht auf der A143 Richtung Halle Süd, am Dreieck Halle Süd in der Überfahrt zur A38 Richtung Leipzig liegt ein totes Wildschwein auf der Fahrbahn. Im Landkreis Börde ist die B1 zwischen Eimersleben und Allerengersleben nach einem Unfall gesperrt. Geblitzt wird auf der A9 Richtung München zwischen Niemegg und Kleinmarzehns und auf der A9 Richtung Berlin zwischen Halle und Bitterfeld-Wolfen. Soweit der MDR-Verkehrsdienst, 7.04 Uhr.
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0: Heute mit Beatrice Schwartner. Ich grüße einen guten Morgen.

Als Entree in diese Stunde Ballettmusik aus der Feder von Leon Minkus, einem Zeitgenossen von Peter Tschaikowski, der lange Jahre offizieller Komponist des russischen Imperialballetts war. Das Allegro aus Paquita von Leon Minkus spielte das Orchester der bulgarischen Nationaloper Sofia. Es ist ein stiller, ein zurückgezogener Ort, an dem man den Alltag schnell ein Stück hinter sich lassen kann, zu dem wir uns gleich aufmachen hier bei MDR Klassik. Schloss Rochsburg ist die ungewöhnliche Kulisse für ein Festival, das sich ganz dem Klang verschrieben hat. Campana, das Festival der Klänge, geht jetzt in seinen 10. Jahrgang am Wochenende und wir stellen es gleich vor. Das Campana-Festival gleich bei MDR Klassik.

0: Consortium Classicum spielte aus der 4. Bläsersinfonie von Johann Christian Bach. Hoch über der Mulde liegt Schloss Rochsburg, malerisch auf einem Felssporn eingebettet in die Landschaft des Muldentals. Einmal im Jahr werden die historischen Museumsräume der Rochsburg zu einem Resonanzraum für Gongs, Handpans, Klangschalen, Didgeridoos und viele andere mitunter erstaunliche Instrumente. An diesem Wochenende feiert das Campana-Festival Jubiläum. Es findet nämlich zum 10. Mal statt. Elvira Birgit Speer führt uns durch die Welt des Klangs.
1: Auf mehreren Etagen des Museums erklingen während des Campana-Festivals ganz unterschiedliche Instrumente. Zwischen Ritterrüstungen und Jagdtrophäen entstehen Klangräume, in denen nicht nur konzertiert, sondern auch ausprobiert und gemeinsam musiziert wird. Hinter dem Festival stehen die beiden Multiinstrumentalisten Manuela Kirchberger und Thomas Plum. Gemeinsam haben sie im Laufe der Jahre ein ganzes Netzwerk von Musikern, Klangkünstlern und Instrumentenbauern zusammengebracht. Was einst eine kleine Nische war, ist zu einer vielfältigen Klangszene gewachsen. Manuela Kirchberger beobachtet dabei ein wachsendes Bedürfnis der Menschen, wieder selbst mit Klang in Berührung zu kommen. Sei es beim eigenen Musizieren oder einfach beim Zuhören und Entspannen. Für ihren Lebenspartner Thomas Plum auch eine Gegenwelt zur alltäglichen Reizüberflutung.
2: Auch wieder ein Stück zurück zu den einfachen Sachen, so, die nicht ganz so gehypt werden müssen, wie das eben in der Popszene der Fall war und gecastet wird und das alles nur eine Show ist, sondern eben eher bodenständiger und natürlicher ist wieder. So die irdischen Sachen, die einen auch selber verbinden und auch selber in uns was zum Schwingen bringen, was die Menschen ja alles vergessen hatten lange Zeit.
1: Gerade aus der Verbindung ganz unterschiedlicher Obertoninstrumente entstehen beim Campana-Festival völlig neue Klangwelten, sagt Manuela Kirchberger.
3: Also es fasziniert mich heute auch immer wieder, eben diese Instrumente zusammenzubringen. Also eben ein Monochord mit einem Handpan und noch einer Klangschale und einem Gong. Und vielleicht, wenn man will, auch machen wir auch manchmal noch eine Geige mit dazu zu nehmen. Also auch noch ein klassisches Instrument oder ein Klavier. Und da entsteht einfach eine völlig neue Richtung.
1: Diese Offenheit ist zum Markenzeichen des Festivals geworden. Gespielt wird Weltmusik, es gibt Klangkonzerte, Klangreisen und Workshops. Neben dem vielfältigen Rahmenprogramm laden die Macher des Festivals auch zu spontanen Sessions ein. Wer möchte, bringt einfach sein Instrument mit. Die Rochsburg selbst ist dabei mehr als hochromantische Kulisse. Kapelle und Treppenhäuser haben eine außergewöhnliche Akustik, sagen die beiden.
2: Schlosskapelle St. Anna mit dem schönen Netzgittergewölbe und also hat einen sehr schönen Klang. Herausragenden Klang, muss man sagen. Ja. Und so konnten wir dort immer viele Konzerte machen und durch die Kapelle einfach für alle Klangkünstler, die dort gespielt haben, auch ein einmaliges Erlebnis, wenn man selber die Resonanz von dem Ort noch kriegt, wo das so ein eigener Klang verschwindet.

0: Voodoo-Bauer, Kristallmusikbauer, die das quasi auch erfunden haben und erst die letzten Jahre in der Welt gebracht haben hier und entwickelt haben und erstmal das möglich gemacht haben, dass es so verfügbar ist für die Menschen überhaupt sowas, was es ja vor 10, 15 Jahren so noch nicht gegeben hat.
1: Das Campana-Festival möchte damit vor allem eines: Menschen aus dem Alltag herausführen und ihnen einen Raum geben, in dem Zuhören, Entdecken und Stille erleben wieder möglich werden.

Und das lassen wir natürlich ausklingen. Elvira Birgit-Speer über das Campana-Festival auf Schloss Rochsburg, das in diesem Jahr sein 10-jähriges Bestehen feiert. Am kommenden Wochenende, am 3. und 4. Oktober, gibt es jeweils von 11 bis 17 Uhr ein vielfältiges Programm. Am Samstagabend zusätzlich ein Konzert in der Schlosskapelle St. Anna, die so toll klingt. Das Tagesticket kostet 13 Euro.

Oh, ein Wortspiel im Musiktitel. Das war Walt Whitman, das, was hier Jojo Ma gemeinsam mit Edgar Meyer, Chris Thiel und dem Komponisten und Fiddlespieler Stuart Duncan musizierte. Walt Whitman, natürlich an den berühmten amerikanischen Dichter und Essayisten.

0: ehesten Walt Whitman angelehnt, der ja so gerne zitiert wird mit dem Ausspruch, niemals war mehr Anfang als jetzt. Oder Sie kennen ihn möglicherweise aus dem Club der toten Dichter, dem Film O Captain, mein Captain, sein berühmtes Gedicht. Walt Whitman sozusagen hier musikalisch eingefangen in diesem Walzer. MDR Klassik, und damit haben wir es 7.19 Uhr.
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2: Anleger dürften heute genau im Blick behalten, was das Statistische Bundesamt in Wiesbaden am Nachmittag zur Inflation sagt. Experten erwarten, dass die Inflationsrate im September auf über 3% hochgeschnellt sein könnte. Als Folge des Iran-Kriegs und wegen höherer Öl- und Gaspreise. Im August hatte die Behörde eine Teuerungsrate von 2,9% errechnet. Stärker sind die Verbraucherpreise zuletzt im Dezember 2023 gestiegen. Der deutsche Aktienindex dürfte heute positiv in den Handel starten. Eine erste Indikation sieht das deutsche Börsenbarometer bei plus 0,6%. Gestern war der deutsche Leitindex mit einem leichten Plus von 0,1% bei 25.399 Punkten aus dem Handel gegangen. Experten sagten, der DAX zeigte sich dank der leichten Hoffnung auf eine Entspannung im Nahostkrieg erneut robust. Allerdings standen teils sinkenden Ölpreisen zuletzt wieder anziehende Anleihenrenditen gegenüber, was die Kursgewinne über den Tag fast abschmelzen ließ. Die US-Börsen schlossen gestern aufgrund der Gemengelage im Minus. Der US-Leitindex Dow Jones lag 0,3% niedriger. Als Kursstütze, vor allem für den Technologiesektor, erwies sich diesseits und jenseits des Atlantiks die anhaltende Begeisterung für das Thema künstliche Intelligenz. Als nächster großer Test für die KI-Story werden die Geschäftszahlen des US-amerikanischen Halbleiterherstellers Micron angesehen. Die werden heute nach Börsenschluss in den USA vorgestellt.
0: Heidi Radwilas war das aus dem ARD-Börsenstudio in Frankfurt am Main.

Passacaglia aus der Ouvertüren-Suite für Orchester in D-Moll, Opus 1, Nummer 4 von Johann Caspar Ferdinand Fischer. Das Freiburger Barockorchester wurde geleitet von Gottfried von der Goltz. 7.25 Uhr gleich und uns bleibt jetzt noch Zeit für Dieter Klöcker und die Jener Philharmonie unter Johannes Mösus. Das hier ist Rondo Allegro, der dritte Satz aus dem Es-Dur-Klarinettenkonzert Opus 14 von Karl Andreas Göpfert. Das Ganze bis halb und dann gibt's wieder Aktuelles von Wetter und Verkehr.

0: 7.30 Uhr.
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0: So, die Sonne ist aufgegangen. Aktuell vom Erzgebirge bis zur Oberlausitz kaum Wolken. Vielleicht hier und da mal locker bewölkt, aber es ist ein freundlicher Start in diesen spätsommerlichen Septembermorgen. Die Sonne bleibt uns heute den ganzen Tag erhalten. Höchstwerte in Sachsen bis 24, in Thüringen und in Sachsen-Anhalt bis 27 Grad. Wir schauen auf die Straßen. Der MDR Klassik Verkehrsservice mit folgenden Meldungen. Vorsicht auf der A2 Richtung Hannover. Zwischen Magdeburg-Kannenstieg und Kreuz Magdeburg befindet sich eine ungesicherte Unfallstelle. A4 Frankfurt Richtung Dresden. Zwischen Bucha und Jena-Göschwitz ist die rechte Fahrspur durch einen defekten LKW blockiert. A9 Richtung Berlin. Zwischen Leipzig-West und Großkugel ist die rechte Fahrspur durch einen Radwechsel auf der Fahrbahnseite blockiert. A14 Richtung Dresden. Zwischen Kreuz Magdeburg und Wandsleben steht ein Schwertransport auf der rechten Fahrspur im Baustellenbereich. 4 Kilometer Stau im Moment, das kostet sich 15 Minuten mehr. A38 Richtung Göttingen. Vorsicht in der Abfahrt Sangerhausen-West liegt ein toter Fuchs auf der Fahrbahn. Und im Landkreis Börde ist die B1 zwischen Elmersleben und Allerengersleben nach einem Unfall gesperrt. Fahren Sie überall vorsichtig und kommen Sie gut und sicher an Ihr Ziel.
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Schon mit 11 Jahren debütierte Karl Reinecke als Pianist. Der Vater stand mit der Knute sozusagen hinter ihm. Mit Konzertreisen durch ganz Europa eilte ihm bald der Ruf voraus als graziöser Mozart-Spieler. Nur war er eben nicht wie seine Vorbilder Clara Wieck und Franz Liszt ein Bühnentier, sondern ganz zurückhaltend und bescheiden. Insofern wurde aus Karl Reinecke kein charismatischer, gefeierter Virtuose. Stattdessen finanzierte ihm sein Landesherr, der dänische König und holsteinische Herzog Christian der VIII. Dem 19-jährigen Karl Reinecke einen Aufenthalt in Leipzig. Beim Studium lernte er viele Musiker und auch die Leipziger Salons kennen, wo natürlich auch der damalige Gewandhauskapellmeister Felix Mendelssohn Bartholdy zugegen war. Er verhalf ihm zu öffentlichen Auftritten und debütierte dann direkt im ersten Jahr im Gewandhaus Reinecke als Mendelssohn-Interpret. In dieser Zeit lernte er auch Robert Schumann natürlich kennen und schätzen. Und später wurde Reinecke bekanntlich selbst langjähriger Gewandhauskapellmeister. 35 Jahre lang hatte er das Amt inne. Nebenher war er Klavier- und Kompositionslehrer am Leipziger Konservatorium. Karl Reinecke, hier gehört vom Berner Sinfonieorchester. Das war ein Satz aus Reineckes erster Sinfonie. Gefolgt jetzt von der etwas kleineren Form. Und zwar hören wir diese Marschminiatüre Viennoise, den kleinen Wiener Marsch. Patricia Kopaczynska wird begleitet von Jonas Ahonen.

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1: Und heißt es jetzt Mittelalter trifft Orient? Das neue Album des Ensembles Illuminans Tenebras bringt die christliche Mystik von Hildegard von Bingen mit traditionellen arabischen Instrumenten zusammen. Hanna Schmidt hat sich das Album angehört und erklärt uns, warum diese vermeintlich gegensätzlichen Welten perfekt harmonieren.
2: So hat Hildegard von Bingens Musik sicherlich noch nie geklungen. Die gesungene Melodie, auch der Text, stammen zwar aus der Feder der Äbtissin, Mystikerin, Dichterin und Komponistin, aber es klingen zu ihrer Begleitung keine mittelalterlich europäischen Instrumente, sondern zum Beispiel die Rohrflöte Ney, die in der Sufi-Tradition eine zentrale Rolle spielt. Oder die Ud, ein Vorfahre der Laute aus dem arabisch-andalusischen und osmanischen Raum. Woher kommt diese Kombination? Tristan Driessens und seinen Musikerinnen und Musikern des Ensembles Illuminans Tenebras ist aufgefallen, dass Hildegards Musik und Dichtung große Ähnlichkeiten hat mit der orientalischen Musik aus ihrer Zeit, dem 12. Jahrhundert.

Hildegard von Bingen schreibt einstimmige Melodien, verzierte Gesangslinien, bei denen Klang und Text immer Hand in Hand gehen. Häufig umfassen ihre Melodien mehr als 2 Oktaven, haben also einen sehr großen Tonumfang. Die Monophonie, also Einstimmigkeit, ist hörbar verwandt mit den modalen Grundlagen der Musik aus dem islamischen Kulturraum, der sich bis Indien erstreckt. Hier heißt das Musiksystem Makam und ist bis heute in wichtigen Zentren wie Istanbul oder Kairo lebendige Tradition. Auch die Funktion der Musik ist ähnlich. In beiden Fällen, in der christlichen Mystik von Hildegard von Bingen und im Sufismus des 12. Jahrhunderts, dient die Musik als Weg zum Göttlichen. In ihrem Stück Spiritui Sancto Honor Sit zum Beispiel preist Hildegard den Heiligen Geist und huldigt der heiligen Ursula. Ihrem Text zufolge ist der Heilige Geist dieser Ehre würdig, weil ja Ursula dazu inspiriert hat, die Ehe zugunsten einer engeren Gemeinschaft mit Christus abzulehnen. Und so klingt auch die Musik. Immer wieder stellt Hildegard die Umarmung des Heiligen Geistes der irdischen Vereinigung mit einem Mann gegenüber.

Dieser Kontrast zwischen Gottes Schöpfung und der irdischen Realität ist ganz zentral in den Liedern von Hildegard von Bingen. Häufig treten am Ende heilige Frauen wie Ursula oder Maria in den Vordergrund, die die Melodien zum Mittelpunkt von Erlösung und kosmischer Harmonie erheben. Im Zusammenspiel mit den traditionell orientalischen Instrumenten bekommen diese Lobpreisungen nochmal eine ganz andere Intensität.

Beim Hören dieses Albums vereinen sich Bekenntnisse christlicher Sehnsucht nach Göttlichkeit und Frieden mit Klängen, die für die gleiche Form der Spiritualität stehen, nur eben aus anderen Kulturen, Religionen und Teilen der Welt. Orientalische Instrumente wie Ney oder Oud tragen die Melodien in einen Kosmos, der erst einmal ungewohnt klingt, aber die Gesänge akustisch unglaublich umschmeichelt. Die Melodien von Hildegard von Bingen beginnen so richtig zu schweben. Was man bei dieser Aufnahme auch hören kann, in ihrer Suche nach einem tieferen Sinn und der Verbindung mit dem Kosmos sind sich die Menschen, die früher und heute teilweise gegeneinander Krieg führen, erstaunlich ähnlich.

0: Das Konzept dieses Albums geht auf. Die Musik von Hildegard von Bingen bleibt unverkennbar, was sie ist. Aber durch diese Art der Instrumentierung wächst sie über sich hinaus, wird universeller und wirkt dadurch interessanterweise viel zeitgenössischer. Fast als wäre sie erst vor ein paar Jahren komponiert worden. Und darüber hinaus klingt diese Kombination einfach wunderschön.
1: Lohnt sich also, so unsere Autorin Hanna Schmidt, die neue CD des Ensembles Illuminans Tenebras empfiehlt. Hildegard von Bingen, The Book of Vision. Und wir hören jetzt noch ein Stück daraus, ganz ausführlich. Hildegard von Bingen, O Pastor Animarum.

0: Illuminans Tenebras spielte und sang Hildegard von Bingen. Das also eine neue CD. Hildegard von Bingen, The Book of Visions. 7.52 Uhr mittlerweile.
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0: Ein Koffer mit Geschichte kehrt nach Sachsen zurück. In den Richard-Wagner-Städten Graupa wird in gut einer Woche am 10. Oktober eine bislang in Zürich aufbewahrte Wagner-Sammlung gezeigt. Zu sehen sind unter anderem der Erstdruck des Klavierauszugs von Rienzi, 5 originale Briefe und zahlreiche Erstausgaben. Besonders ungewöhnlich ist ein Lederkoffer, den Richard Wagner vermutlich 1849 auf seiner Flucht von Dresden ins Schweizer Exil mitnahm. Die Sammlung umfasst rund 500 Bücher und Objekte und ist bis Ende Januar 2027 im Graupaer Lohengrinhaus zu sehen. Die Nashville Symphony in den USA sagt ihre laufende Saison ab. Grund ist ein massives Haushaltsdefizit von rund 10 Millionen Dollar. Damit entfallen die regulären Konzerte der Spielzeit 2026-27. Betroffen sind alle 77 Orchestermusiker sowie 27 Festangestellte aus Verwaltung und Konzertbetrieb. Sie werden vorübergehend freigestellt. Der Vorstand will nun gemeinsam mit den Musikern einen Sanierungsplan erarbeiten, um das 1946 gegründete Orchester finanziell neu aufzustellen. 2 Benefizveranstaltungen sollen dennoch stattfinden. Die Sächsische Orchesterkonferenz kritisiert den Entwurf für den sächsischen Doppelhaushalt 2027-28. Die geplanten Kürzungen gefährdeten aus ihrer Sicht die kommunalen Theater und Orchester im Freistaat. In einer gestern veröffentlichten Stellungnahme forderte die Konferenz den Landtag auf, die Kürzungen zurückzunehmen und die Finanzierung an gestiegenen Tarif- und Sachkosten anzupassen. Außerdem verlangt sie mehr Planungssicherheit und keine weiteren Einschnitte bei der freien Szene. Der Haushaltsentwurf wird derzeit im Landtag beraten. Der Landesverband Sachsen des Deutschen Bühnenvereins plant eine große Demonstration am kommenden Montag vor dem Sächsischen Landtag in Dresden.
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4: Um 8 Uhr mit Raik Steingasser. Der Leipziger Gashändler VNG sieht trotz der vergleichsweise niedrigen Speicherstände kein Versorgungsrisiko für den Winter. Geschäftsführer Stefan Haupt sagte dem MDR, die Vorräte reichten für einen Normalwinter aus. Probleme drohten erst, wenn mehrere Risikofaktoren zusammenkämen, etwa ein langanhaltender Kälteeinbruch, weitere Ausfälle von Gasimporten und technische Störungen. Deutschland sei bei der Gasversorgung aber insgesamt robuster aufgestellt als noch vor wenigen Jahren. Bundesfamilienministerin Karin Prien erwägt offenbar doch, auf die geplante Kürzung des Elterngeldes zu verzichten. Die CDU-Politikerin sagte dem Redaktionsnetzwerk Deutschland, die Koalition berate derzeit über verschiedene Modelle und rechne diese mit Blick auf die Haushaltslage durch. Festgelegt sei noch nichts. Wegen harter Sparvorgaben hatte Prien im Sommer einen Entwurf für eine Elterngeldreform ausgearbeitet. Vorgesehen ist unter anderem eine Kürzung der Bezugsdauer von 14 auf 12 Monate. Der alternative Nobelpreis geht in diesem Jahr an Frauen, die sich für Menschenrechte und eine gerechtere Machtverteilung engagieren. Wie am Morgen in Stockholm bekannt gegeben wurde, bekommen die pakistanische Menschenrechtsanwältin Jalila Haider und die US-Informatikerin Timnit Gebru den Right Livelihood Award. Die Preisjury ehrt außerdem eine Landfrauenbewegung aus dem südlichen Afrika und eine Vereinigung junger georgischer Anwälte. Der Preis entstand 1980 aus Protest dagegen, dass die Nobelstiftung keine neuen Auszeichnungen schaffen wollte, die den Kampf für soziale Gerechtigkeit und Umweltschutz würdigen. Bei einer groß angelegten Razzia gegen kriminelle Banden durchsucht die Polizei seit dem Morgen rund 140 Objekte in Deutschland und weiteren europäischen Ländern. Nach Angaben der Polizei in Duisburg richtet sich der Einsatz gegen ein internationales Geldwäschenetzwerk und die Rockergruppe Hells Angels. Mehr als 1000 Einsatzkräfte seien an den Durchsuchungen beteiligt. Außerdem sollen mehrere Haftbefehle vollstreckt werden. In einem der größten Finanzskandale des englischen Fußballs ist Manchester City schuldig gesprochen worden. Eine unabhängige Kommission befand den Premier League Club wegen Verstößen gegen Finanzregeln in allen Anklagepunkten für schuldig. Über die Sanktionen wird noch entschieden. Dem Verein drohen Punktabzug, die Aberkennung mehrerer Meistertitel oder sogar der Ausschluss aus der Liga. Man City war vorgeworfen worden, über mehrere Jahre falsche Angaben zu Finanzen und Sponsoring-Einnahmen gemacht zu haben. Das waren die Nachrichten. Das Wetter mit den Temperaturen von 7 Uhr, Brocken wolkig 15 Grad, Chemnitz wolkig 14, Dresden fast wolkenlos 14, Eisenach wolkig 11 Grad, Erfurt wolkig 13, Fichteberg fast wolkenlos 8, Gera wolkig 11 Grad. Görlitz leicht bewölkt 12, Halle 9, Leipzig wolkig 12 Grad. Auch in Magdeburg viele Wolken bei 13 Grad, Meiningen wolkig 12 Grad. Heute wird es freundlich mit Sonne und einigen Wolken, dabei bleibt es trocken. Höchstwerte in Sachsen bis 24, in Thüringen und in Sachsen-Anhalt bis 27 Grad. Morgen dann erst sonnig, später zunehmend bewölkt, aber bis zum Nachmittag meist noch trocken, am Abend dann im Westen Thüringens Regenschauer. Höchstwerte dann 21 bis 26 Grad. Am Freitag wechselnd bis stark bewölkt, gelegentlich Regen und etwas kühler. MDR Verkehrsdienst. A2 Richtung Hannover zwischen Magdeburg-Kannensteg und dem Kreuz Magdeburg stockender Verkehr nach einem Unfall. Vorsicht auf der A9 Richtung München zwischen Weißenfels und Naumburg liegt ein Brett auf der rechten und der mittleren Fahrspur. A14 Richtung Dresden zwischen Kreuz Magdeburg und Wandsleben 4 Kilometer Stau durch einen Schwertransport im Baustellenbereich. Hier dauert es 15 Minuten länger. Die Anschlussstelle Magdeburg-Stadtfeld ist gesperrt. Die B6 Richtung Halle ist zwischen Großkugel und dem Abzweig Röcklitz nach einem Unfall gesperrt. Geblitzt wird auf der A9 Richtung München zwischen Niemeck und Kleinmarzehns und auf der A9 Richtung Berlin zwischen Halle und Bitterfeld-Wolfen. Soweit der MDR-Verkehrsdienst, die Zeit 8.04 Uhr.
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5: Weiter mit Beatrice Schwartner wünschen einen angenehmen guten Morgen.

In der Ouvertüre kann man das natürlich nochmal richtig auch von der Geschwindigkeit krachen lassen. Ulf Schirmer hat das gerade getan mit dem Münchner Rundfunkorchester. Aber wenn der Ritter Blaubart dann tatsächlich diese Arie singt aus Jacques Offenbachs Ouvertüre Operette, dann muss man es ein bisschen langsamer nehmen. Denn Babeblö, Babeblö, Babeblö, Babeblö, das ist schon ein bisschen schwierig in dieser Geschwindigkeit. Ritter Blaubart, das war die Ouvertüre von Jacques Offenbach zum Stundenauftakt. Und gleich bei uns die Zeitungslektüre. Wir schauen die Kulturseiten der Tageszeitungen durch fürs Feuilleton. Gleich bei MDR Klassik.

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2: Der Sommer geht in den Herbst, da wird der Strandkorb ausgepackt. Bei CDU-Mann Philipp Amthor war das Vorzeigen seines Strandkorbs am Berliner Arbeitsplatz wahrscheinlich eher als coole Nummer und Verweis auf seine Heimat MacPom gedacht. In der politischen Öffentlichkeit empfand man diesen im Fernsehen vorgezeigten Spaß eher als protzig bis dümmlich. Der Volkszorn kocht, aber steht der Topf hier wirklich auf der richtigen Flamme? Stimmt schon, Amthor wirkte auch vorher schon immer mal unangenehm schnöselig. Allerdings, wie heute Zeit Online gegenpopulistisch aufklärt, einen Strandkorb zum Symbol spätrömischer Verfallserscheinungen zu stilisieren, ist gleich doppelt absurd. Zum einen hat Amthors Modell laut Hersteller 1.600 Euro gekostet. Bei vielen Politikern, leitenden Angestellten oder Agenturmitarbeiterinnen stehen Kaffeemaschinen, die locker das Doppelte kosten. Wenn von Spitzenpolitikern hierzulande ein asketischer Lebensstil erwartet wird, weil deren Gehälter eher, mon Dieu, von Steuergeldern bezahlt werden, dann geht das ebenso fehl. Schließlich ist kaum ein Beruf physisch und psychisch so fordernd, kennt so wenige Auszeiten und wird unter einer solchen öffentlichen Dauerbeobachtung ausgeübt wie der des Spitzenpolitikers. Und weiter heißt es, Angela Merkel verstand es wiederum hervorragend, sich als genügsame Zeitgenossin zu präsentieren. Weshalb Peer Steinbrück im Bundestagswahlkampf 2013 gegen sie auch

0: Dass Lehrkräftemangel von vielen Schulen in Deutschland als erhebliche Beeinträchtigung für das Lernen wahrgenommen wird. Dabei, so ist zu erfahren in der Zeitung Die Welt, finden deutsche Lehrer teilweise deutlich bessere Bedingungen vor als ihre Kollegen in anderen Ländern. Die Einstiegsgehälter seien die zweithöchsten hinter Luxemburg, die Klassengröße sei vergleichsweise klein. Und auch die vertraglich festgelegte Unterrichtszeit falle in Deutschland relativ gering aus. Ein großer Teil der Arbeitszeit werde allerdings auf sich allein gestellt zu Hause verbracht. In vielen Ländern arbeiten Lehrkräfte länger vor Ort und erledigen dort gemeinsam Unterrichtsvorbereitung, Nachbereitung, Schulentwicklung. Zitat Ende. Insgesamt aber doch ein attraktiver Beruf in Deutschland, obwohl auch das die Abbrecherquoten in Lehramtsstudiengängen sehr hoch sind. Erst Mittwoch, aber die Thüringer Allgemeine freut sich schon aufs Wochenende, denn da steht was Großes an. Auf der Homepage der Klassikstiftung läuft ein Countdown. Diesen Freitag öffnet die Klassikstiftung nach 8 Jahren wieder Weimars Residenzschloss für Besucher. Der Ostflügel ist nun saniert und das bedeutet Open House. Eintritt frei, ein ganzes reiches Wochenende lang.
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0: Das Protean-Quartett spielte einen Satz aus dem C-Dur-Quartett, Deutschverzeichnis 46, von Franz Schubert.
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0: Und die kommt heute von Hermann Berlinski. 1910 in der Leipziger Eisenbahnstraße geboren, verbrachte er seine Kindheit, Jugend und auch die ersten Studienjahre hier. Sein Lehrer unter anderem Günther Ramin, der spätere Thomaskantor, dessen Amtsvorgänger Karl Straube hörte den jungen Berlinski am Landeskonservatorium Bach spielen und legte ihm dringend ans Herz, Orgel zu lernen. Das musste allerdings erstmal hintangestellt werden, denn Orgel gehörte zur kirchenmusikalischen Abteilung und die blieb Menschen jüdischer Abstammung verschlossen. 1933 musste Berlinski vor den Nazis fliehen, gegenüber Lodz, wo seine Eltern her waren. Nach Paris heiratete dort seine ehemalige Leipziger Kommilitonin Sina, studierte bei Nadia Boulanger, bei Alfred Cortot und schaffte es 1941 mit Glück und mit illegalen Visa sozusagen in letzter Minute aufs Schiff in die USA mit seiner Frau. Dort wurde Hermann Berlinski nicht nur Organist, sondern auch Komponist, Musikwissenschaftler und Chorleiter. Seine Heimatstadt Leipzig besuchte Hermann Berlinski übrigens erst mit über 70 wieder, 1981 im Spätherbst, wo er kurz nach der Eröffnung im neuen Gewandhaus ein Orgelkonzert gegeben hat. Ab da war er in größeren Abständen noch mehrmals hier, auch durch die freundschaftliche Verbindung zum Leipziger Musikwissenschaftler Thomas Schinköth. In der Leipziger Thomaskirche wurde im Jahr 2000 etwa seine 12. Orgelsinfonie, die 10 Gebote, uraufgeführt. Als sein Hauptwerk bezeichnet Berlinski selbst aber sein chorsinfonisches Avodat Shabbat, die Vertonung eines Freitagsabendgottesdienstes, was im Jahr 2000 noch in seinem Beisein auf CD eingespielt wurde mit dem Ernst-Senf-Chor und dem Rundfunk-Sinfonieorchester Berlin. Wir hören kurz rein.

Groß besetzt, dieses 70-minütige Avodat Shabbat von Hermann Berlinski, was übrigens auch an manchen Stellen ganz, ganz zart klingen kann. Und das wird das Leipziger Publikum bestätigen können, denn der Ernst-Senf-Chor hier eben gerade und das Rundfunksinfonieorchester Berlin haben dieses Stück zwar auf CD eingespielt, erschienen bei Naxos. Allerdings wurde das Avodat Shabbat gerade erst am vergangenen Sonntag in Leipzig zum ersten Mal in Deutschland aufgeführt. Also damals nicht vom Ernst-Senf-Chor, sondern jetzt unter Leitung von Philipp Goldmann. Der Leipziger Synagogalchor hat sich dafür Gäste eingeladen zur Chorverstärkung und das akademische Orchester dazu gebeten. Drei Solisten werden im Stück gefordert und das war tatsächlich richtig großer Bahnhof im wahrsten Sinne des Wortes, denn im Rahmen des Tacheles-Jahres, dem Jahr der jüdischen Musik in Sachsen, wurde dieses Großwerk dort aufgeführt, wo Hermann Berlinski die Stadt verlassen hat, nämlich auf dem Leipziger Hauptbahnhof. Die Osthalle war am Sonntagnachmittag rappelvoll, nicht nur mit Musikern, sondern auch mit wirklich viel sehr aufmerksamem Publikum, muss ich sagen. Die Menschen blieben stehen, die einfach unterwegs waren. Viele waren natürlich auch extra deswegen gekommen. Unter ihnen auch Berlinskis Sohn, selbst schon hochbetagt. Und die haben alle gelauscht. Es ist auch kein einfaches Stück. Es gibt viele Reibungen, viele Harmonien, die wirklich schwierig zu hören sind. Aber alles in allem ist es eben doch ein tolles Werk, was in Erinnerung bleibt. Aufgeführt vom Leipziger Synagogalchor mit Gästen, mit dem akademischen Orchester, mit Solisten unter Leitung von Philipp Goldmann. Zweite Vorstellung gab es übrigens am Montag, auch sehr umjubelt, im Leipziger Gewandhaus. Ach, und wenn Sie mehr über Hermann Berlinski erfahren wollen, dann können Sie das tun im gerade zu Berlinskis 25. Todestag erschienenen Büchlein von Thomas Schinkhüt in den jüdischen Miniaturen bei Hendrich und Hendrich. Diese Empfehlung um 8.27 Uhr. Und jetzt hören wir im Hintergrund schon Johann Baptist Warnhall. Die Toronto Camerata begleitet uns bis halb. Dann gibt's wieder Aktuelles von Wetter und Verkehr.

0: 8:30 Uhr.
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0: Aktuell in der Oberlausitz kaum Wolken, ansonsten locker bewölkt. Und heute wird mal nochmal so ein richtig schöner Spätsommertag. Höchstwerte 22 bis 27 Grad. Mit einem schwachen bis mäßigen vom Erzgebirge bis zum Zittauer Gebirge auch stark Bögen, Südostwind. Bereiten wir uns so allmählich auf die herbstlicheren Septembertage vor. Die starten so ungefähr ab morgen Abend. Ab Freitag wird es dann wechselnd bis stark bewölkt mit gelegentlich Regen. Und das Wochenende wird dann auch eher wechselhaft. Der Blick auf die Straßen der MDR Kultur- und Klassikverkehrsservice melden. Auf der A2 Hannover-Berlin am Kreuz Magdeburg werden die Überfahrten zur A14 Richtung Dresden ab ca. 9 Uhr gesperrt. Grund ist ein Schwertransport in der A14-Baustelle. A4 Richtung Frankfurt zwischen Gotha, Boxberg und Waltershausen steht ein defekter LKW. Vorsicht auf der A9 Richtung München zwischen Weißenfels und Naumburg liegt ein Brett auf der rechten und der mittleren Fahrspur. A14 Richtung Dresden zwischen Kreuz Magdeburg und Wansleben. 4 Kilometer Stau durch einen Schwertransport im Baustellenbereich. Hier brauchen Sie 20 Minuten länger und die Anschlussstelle Magdeburg-Stadtfeld ist gesperrt. Vorsicht auf der A14 Richtung Dresden. Zwischen Grimma und Mutschen liegt eine Plane auf der Fahrbahn. Und die B6 Richtung Halle ist zwischen Großkugel und dem Abzweig Röglitz nach einem Unfall gesperrt. Ihnen unterwegs überall gute und sichere Fahrt mit uns.
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Das war Musik von Daniel François Esprit Auber, der ja zu einem der wichtigsten Vertreter der französischen Opéra Comique gehörte und zu seiner Zeit einer der meistgespielten Opernkomponisten Europas war. Das hier war das Finale aus dem zweiten Akt von La Fiancée du Roi de Garbe, der Operette von Daniel François Esprit Auber, und gefolgt um 8.37 Uhr jetzt von Concerto 1700 und Gaspar Sanz.

0: alltäglichen Verspannungen. Wirklich eine gute Empfehlung, diese ganze Scheibe Back to Folia, 2024 rausgekommen vom Concerto 1700. Denn wer dabei stillsitzen kann oder ruhig bleiben kann, dem ist dann irgendwann auch nicht mehr zu helfen. Also perfekt zum Auslockern auch dieses Canarios von Gaspar Sanz. Und damit 8.41 Uhr.
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Musik vom irischen Pianisten und Komponisten John Field, der ja irgendwie auch als Erfinder des romantischen Nocturns auf der grünen Insel galt, wenn man das so sagen kann. Alice Sarah Ott spielte sein Nocturne für Klavier in C-Dur. Und jetzt schließen wir an mit Barocklaute. Und Begleitung, Michael Rincon spielt mit Il Pomodoro, Musik von Karl Kuhaut.

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2: Diese Lebenseinstellung, dieses Gefühl, nicht alleine zu sein, sondern anderen ist es auch schwierig ergangen, in seinem Fall besonders. 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
1: Sagt Barbara Nussek aus Dessau. 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Und vielleicht ist ja auch das hier mit dabei oder ein anderes Stückchen Brahms, das MDR-Sinfonieorchester spielt.

Das MDR-Sinfonieorchester spielte unter Leitung von ihrem damaligen Chef Fabio Luisi Allegretto Grazioso den dritten Satz aus der zweiten Sinfonie von Johannes Brahms. 8.57 Uhr, es geht auf die 9 Uhr Nachrichten zu, jetzt mit Karl Leister und dem Radiosinfonieorchester Stuttgart. Das hier ist im Hintergrund der dritte Satz aus dem ersten Klarinettenkonzert von Louis Spohr. Wie gesagt, nach den Nachrichten hören wir uns dann gerne nochmal wieder hier bei MDR Klassik.

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3: Um 9 Uhr mit Raik Steingasser. Bundeswirtschaftsministerin Katharina Reiche hat den staatlichen Gasimporteur SEWE angewiesen, zusätzliche Gasmengen einzuspeichern. Nach Angaben des Unternehmens sollen bis Mitte Dezember 8 Terawattstunden Erdgas beschafft werden. Hintergrund sind ungewöhnlich niedrige Füllstände der deutschen Gasspeicher. Der Speicherverband Ines hatte deshalb vor Engpässen in einem sehr kalten Winter gewarnt. Der Leipziger Gashändler VNG erwartet dagegen keine Probleme bei der Versorgung. Geschäftsführer Stefan Haupt sagte dem MDR, Schwierigkeiten drohten nur bei einer Kombination mehrerer Risikofaktoren. Die Bundesregierung befasst sich heute damit, wie Busfahrer und Zugbegleiter besser geschützt werden können. Der Gesetzentwurf aus dem Bundesjustizministerium sieht härtere Strafen für Angreifer vor. In schweren Fällen soll es eine Mindesthaftstrafe von einem Jahr geben. Auch tätliche Angriffe auf Mitarbeiter etwa von Kliniken, Praxen, Strom- und Wasserwerken sollen so geahndet werden. Ob in der Sitzung auch über die Pflegereform beraten wird, ist noch fraglich. Union und SPD ringen weiter um Änderungen an dem Entwurf. Bei russischen Angriffen auf Kiew sind nach ukrainischen Angaben in der Nacht mindestens 2 Menschen getötet worden. Wie die Militärverwaltung mitteilte, wurden zudem 4 Menschen verletzt. Wohnhäuser, Lagerhallen und Geschäftsgebäude seien in Brand geraten. Zuvor hatte die ukrainische Luftwaffe die Bevölkerung in Kiew vor Angriffen mit ballistischen Raketen gewarnt. Bei einer groß angelegten Razzia gegen kriminelle Banden durchsucht die Polizei seit dem Morgen rund 140 Objekte in Deutschland und weiteren europäischen Ländern. Nach Angaben der Polizei in Duisburg richtet sich der Einsatz gegen ein internationales Geldwäschenetzwerk und die Rockergruppe Hells Angels. Insgesamt gibt es 71 Beschuldigte. An den Durchsuchungen sind mehr als 1000 Einsatzkräfte beteiligt. Außerdem sollen mehrere Haftbefehle vollstreckt werden. In einem der größten Finanzskandale des englischen Fußballs ist Manchester City schuldig gesprochen worden. Eine unabhängige Kommission befand den Premier League Club wegen Verstößen gegen Finanzregeln in allen Anklagepunkten für schuldig. Über die Sanktionen wird noch entschieden. Dem Verein drohen Punktabzug, die Aberkennung mehrerer Meistertitel und sogar der Ausschluss aus der Liga. Man City war vorgeworfen worden, über mehrere Jahre falsche Angaben zu Finanzen und Sponsoring-Einnahmen gemacht zu haben. Das waren die Nachrichten. Das Wetter mit den Temperaturen von 8 Uhr. Brocken, Chemnitz, Dresden, überall wolkig, 15 Grad, Eisenach wolkig 11, Erfurt viele Wolken 13, Fichteberg wolkig 9 Grad, auch in Gera wolkig 12 Grad, Görlitz wolkenlos 14, Halle 11 Grad, Leipzig wolkig 13, ebenso in Magdeburg und Meiningen. Heute wird es freundlich mit Sonne und einigen Wolken. Dabei bleibt es trocken. Höchstwerte in Sachsen bis 24, in Thüringen und in Sachsen-Anhalt bis 27 Grad. In der Nacht leicht bewölkt und trocken. Tiefstwerte 13 bis 18 Grad. Morgen erst sonnig, später zunehmend bewölkt, aber bis zum Nachmittag meist noch trocken. Am Abend im Westen Thüringens Regenschauer. Höchstwerte 21 bis 26 Grad. Am Freitag wechselnd bis stark bewölkt, gelegentlich Regen und etwas kühler. MDR Verkehrsdienst, A14 Richtung Dresden, zwischen dem Kreuz Magdeburg und Wandsleben, 4 Kilometer Stau durch einen Schwertransport im Baustellenbereich. Hier dauert es 20 Minuten länger, dadurch sind auf der A2 am Kreuz Magdeburg die Überfahrten zur A14 Richtung Dresden gesperrt. A2 Richtung Hannover, zwischen Eilsleben und Helmstedt-West, 9 Kilometer stockender Verkehr plus 15 Minuten. A4 Görlitz Richtung Dresden zwischen Seizenforst und Uist. 5 Kilometer Stau wegen Bauarbeiten, hier dauert es 10 Minuten länger. A72 Richtung Leipzig zwischen Stolberg Nord und Chemnitz Süd 3 Kilometer Stau an einer Baustelle plus 15 Minuten. Die B6 Richtung Halle ist zwischen Großkugel und dem Abzweig Röglitz nach einem Unfall gesperrt. Im Landkreis Zwickau ist die Straße zwischen Merane und Lauchau wegen herunterhängender Stromkabel gesperrt. Geblitzt wird auf der A4 Richtung Dresden zwischen Jena Zentrum und Stadtroda, auf der A4 Richtung Frankfurt in Höhe Dreieck Dresden Nord. Ein Blitzer steht auf der A9 Richtung München zwischen Niemeck und Kleinmarzehns und geblitzt wird auch auf der A9 Richtung Berlin zwischen Halle und Bitterfeld-Wolfen. Soweit der MDR-Verkehrsdienst, 9.04 Uhr.
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2: Heute mit Beatrice Schwartner. Ich wünsche Ihnen einen angenehmen, guten Start in diesen Mittwochmorgen.

Ich glaube, das ist ja wirklich so eine ganz persönliche Sache, wenn man Musiker fragt, wie sehr hat der Gewinn dieses oder jenes Wettbewerbs auf deine spätere Karriere gewirkt. Da wird jeder was anderes sagen. In dem Fall haben wir hier gerade Julien Chauvin gehört, der gemeinsam mit seinem Ensemble Le Concert de la Loge hier den dritten Satz aus dem Violinkonzert Rium Verzeichnis 237 von Antonio Vivaldi musizierte. Julien Chauvin, ein französischer Geiger-Dirigent, der ja für historische Aufführungspraxis sozusagen Spezialist ist und sich da auch wirklich einen Namen gemacht hat, der als Schüler noch den Concours General in Paris gewonnen hat, später den internationalen Wettbewerb für alte Musik in Brügge und der eben, wie gesagt, jetzt zu einem der führenden Interpreten der Musik des 18. und frühen 19. Jahrhunderts zählt. Warum erzähle ich Ihnen das? Weil es gleich um Musikwettbewerbe geht, die nun mal eben seit Jahrzehnten als Sprungbrett für junge Künstler gelten. Ist das tatsächlich heute noch so? Das erkunden wir gleich bei MDR Klassik.

0: Mittlerweile werden immer mehr Stimmen laut, die sagen, Fanny war mindestens genauso begabt, vielleicht sogar noch ein Stückchen begabter als ihr viel berühmterer Bruder Felix Mendelssohn Bartholdy. Fanny hieß zu der Zeit, als dieses Stück entstand, schon Hänsel, war also verheiratet und kam gerade von einem längeren Italienaufenthalt zurück mit ihrem Ehemann, dem Maler Wilhelm Hänsel. Und in dieser Gemengelage von tollen Erinnerungen entstand das, ja, wir sagen mittlerweile, das bedeutendste Klavierwerk, der Klavierzyklus, das Jahr von Fanny Hänsel. Tatsächlich ein Meisterwerk für Klaviersolo, das sie tatsächlich aufgebaut hat wie ein Jahr. Also sind 12 Monatsstücke, Januar bis Dezember plus Nachspiel. Und wir haben gerade daraus gehört, den September, natürlich zum Ende des Monats, hier gespielt von Sophia Weidemann, der September von Fanny Hänsel. 9.12 Uhr.
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0: Die Klassikszene hat sich verändert. Heute konkurrieren die jungen Talente nicht nur auf der Bühne um Aufmerksamkeit, sondern auch in sozialen Medien und auf Streaming-Plattformen. Was also bringt ein Sieg bei einem Wettbewerb heute noch? Und wie nachhaltig ist der Wert eines solchen Wettbewerbgewinns für eine Karriere? Sven Scherz-Schade hat sich in der Klassikszene auf Spurensuche begeben.
2: Das Mozart-Klarinettenkonzert. Es war letztes Jahr Pflichtstück von Elat Navon beim internationalen ARD-Musikwettbewerb in München. Der damals 25-Jährige gewann in der Kategorie Klarinette den ersten Preis und gleich dazu den Publikumspreis und den Sonderpreis für die Interpretation des Auftragswerks. Drei Auszeichnungen, ein ganz besonderer Moment für Elat Navon, der unter anderem in Israel Orchestermusiker ist und viel in den USA spielt und mehr weltweit auch als Solist auftritt.
3: So the thing the competition has brought me is exposure and opportunity.
2: Der Wettbewerb hat ihm vor allem Sichtbarkeit und neue Möglichkeiten verschafft. Und selbstverständlich hatte er, wie er sagt, im vergangenen Jahr das Privileg, bei vielen spannenden Konzerten aufzutreten. Darunter waren Kammermusiken, Soloparts innerhalb oder außerhalb des Orchesters und auch Rundfunkaufnahmen. Elat Navon konnte Vorhaben umsetzen in unterschiedlichsten Bereichen der klassischen Musik.
3: Genres of classical music.
2: Wettbewerbe können Türen öffnen, vor allem für diejenigen, die die ersten Plätze gewinnen. Bei den großen, renommierten Wettbewerben mit internationaler Strahlkraft gilt das nach wie vor. Aber die Konkurrenz in den letzten 20 Jahren ist härter geworden. Durch Europäisierung und Globalisierung drängen heute viel mehr junge Talente auf den Markt.

0: Also auch ein Wettbewerbsprogramm, mit dem man dann vielleicht auch an anderer Stelle mal ein Konzert betreiben kann oder sowas. Und für die Berufsanfänger ist es natürlich eine Möglichkeit, sich zu zeigen, Auftrittserfahrung zu sammeln.
1: Auch ein beliebtes Pflichtstück, Mozarts Flötenkonzert. Fabian Johannes Egger spielt es hier in einer Aufnahme vom letzten Jahr aus der Finalrunde des internationalen Flötenwettbewerbs Kobe in Japan. Fabian Johannes Egger holte dort den ersten Platz und ein Jahr zuvor gewann er den Aeolus internationalen Bläserwettbewerb Düsseldorf. Egger ist Jahrgang 2007 und hat schon viele Wettbewerbe absolviert.
2: Die Bedeutung bzw. Verbindung, die ich zu Wettbewerben habe, hat sich im Laufe der Jahre, in denen ich natürlich an solchen teilgenommen habe, sehr verändert. Anfangs waren es für mich reine Momentaufnahmen, in denen ich die Möglichkeit hatte, mich mit anderen Musikern zu vergleichen. Im jungen Alter stand ich jedoch noch nicht unter einem besonders hohen Druck. Das hat sich, um ehrlich zu sein, erst durch den Erfolg vergangener Wettbewerbe entwickelt.
1: Dem Druck standzuhalten hat sich gelohnt. Nach seinen Erfolgen weiß Fabian Johannes Egger, dass er zur Spitze seines Fachs gehört. Trotzdem will er weiterhin an Wettbewerben teilnehmen, wenn der jeweilige Wettbewerb zu ihm passt. Mit Demut will er der Situation begegnen und die Musik muss im Mittelpunkt stehen. Denn nicht jeder Wettbewerb ist automatisch sinnvoll. Das beobachtet man auch in der Pädagogik. Professor Friedemann Röhlich sagt dazu:
0: Wettbewerbe sind inflationär geworden, das muss man sagen. Also inzwischen unheimlich viele Wettbewerbe am Markt, viele auch als eine Art Geschäftsmodell. Jeder Wettbewerb kostet eine Anmeldegebühr. Es gibt eine ganze Reihe von Wettbewerben, die in dem Umfeld Coachings anbieten, wo man vielleicht sogar ein Konzert gewinnen kann, das natürlich dann unentgeltlich. Also Veranstalter haben längst verstanden, dass das ein Markt ist.
1: Preisgelder, die manchmal sehr überschaubar sind und Jurybesetzungen mit zweifelhafter Unabhängigkeit. Der Wettbewerbsmarkt hat seine Schattenseiten und er schafft Gewinner und Verlierer. Von Letzteren hört man selten. Niederlagen hängt niemand an die große Glocke. So eine Einteilung aber in Winners and Losers ist dem gemeinsamen Musizieren fremd. Deshalb sollten alle sich bei jedem Wettbewerb auch klar machen: Der Wettbewerb ist nur ein Moment. Musizieren ist sehr viel mehr.
3: Sven, Scherz, schade, mit Blick auf Musikwettbewerbe und ihre Bedeutung für Nachwuchskünstler heutzutage.

Ja, wenn Sie manchmal gerade gedacht haben, klingt ein bisschen, als ob da ein Esel schreit. So falsch schlagen Sie da gar nicht, denn dieser Satz hieß tatsächlich O burrico de Pau. Das war der vierte Satz, der Finalsatz aus der Streicherserenate des brasilianischen Komponisten Antonio Carlos Gomes, der im 19. Jahrhundert ein erfolgreicher Opernkomponist wurde, hat in Mailand studiert. Und eines seiner Spätwerke ist eben diese Streichersonate mit diesem Schlusssatz, was so viel bedeutet, O burrico de Pau, wie der hölzerne Esel. Und darin hat Gomes angeblich einen Traum verarbeitet, in dem er selbst auf einem hölzernen Esel zum Himmel geritten ist mit galoppierenden Rhythmen und scherzhaften Eselsrufen. Eben hier gespielt vom English Chamber Orchestra. Und weiter geht's hier bei MDR Klassik. Jetzt mit Beverly Sills und Alfredo Kraus. Eine wunderbare Gilda und ein wunderbarer Herzog hier aus Giuseppe Verdis Rigoletto.

natürlich zu dieser Zeit schon alte Hasen, 1979 aufgenommen, aber die wussten einfach, was sie da tun. Die Gilda und der Herzog Beverly Sills und Alfredo Kraus in diesem schönen Duett aus Verdis Rigoletto. 9.26 Uhr, jetzt gefolgt von Sabine Meyer. Sie spielt Karl Maria von Weber als Quintettbesetzung hier zu hören, gemeinsam mit der Academy of St. Martin in the Fields, quasi als Streichorchesterbearbeitung. Und Sabine Meyer bringt uns damit bis halb und dann gibt's nochmal Aktuelles von Wetter und Verkehr.

0: 9:30 Uhr.
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0: Aktuell in der Oberlausitz kaum Wolken, ansonsten locker bewölkt. Die Sonne bringt uns heute nochmal einen wunderbaren Spätsommertag bei Temperaturen von 22 bis 27 Grad. Dazu weht ein schwacher bis mäßiger vom Zittauer Gebirge bis ins Erzgebirge auch stark böiger Südostwind. Morgen sieht es ähnlich aus. Erstmal noch zumindest, muss man sagen, denn Sonne gibt es am Anfang. Dann bewölkt es sich immer mehr und zum Abend sind im Westen Thüringens erste Regenschauer angekündigt. Temperaturen bleiben erstmal noch so. Am Freitag wird es ein bisschen kühler, 16 bis 21 Grad. Und so pendelt sich dann auch am Wochenende ein zum Tag der Deutschen Einheit. Wir schauen auf die Straßen. Der MDR Klassik Verkehrsservice meldet. A14 Richtung Dresden zwischen Kreuz Magdeburg und Wandsleben. 4 Kilometer Stau durch einen Schwertransport im Baustellenbereich. Hier brauchen Sie 20 Minuten länger. Dadurch sind auf der A2 am Kreuz Magdeburg die Überfahrten zur A14 Richtung Dresden gesperrt. A2 Richtung Hannover zwischen Eilsleben und Helmstedt West. 9 Kilometer stockender Verkehr. Hier brauchen Sie 15 Minuten länger. A4 Görlitz Richtung Dresden zwischen Salzenforst und Burkau. 10 Kilometer Stau und stockender Verkehr wegen Bauarbeiten. Auch hier 20 Minuten mehr Fahrzeit einplanen. Die B6 Richtung Halle ist zwischen Großkugel und dem Abzweig Rögelitz nach einem Unfall gesperrt. Und im Landkreis Zwickau ist die Straße zwischen Merane und Glauchau wegen herunterhängender Stromkabel gesperrt. Ihnen unterwegs überall gute und sichere Fahrt mit uns.
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Die britische Flötistin Anna Noakes mit dem BBC Concert Orchestra und dem dritten Satz Walz aus der Suite de Trois Morceaux für Flöte und Orchester, Opus 116 von Benjamin Godard. 9.37 Uhr und wir machen weiter mit Giovanni Girolamo Capsberger. Bergamasca wird hier gespielt vom Australian Brandenburg Orchestra.

0: Na, wenn die Uhr schon so laut tickt bei Charles Williams, dann sage ich Ihnen auch, wie spät es ist. 9.43 Uhr.
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0: Und da schauen wir auf den 30. September 1946, heute vor 80 Jahren, als im Nürnberger Justizpalast sprichwörtlich die Ruhe vor dem Sturm herrschte. Nach fast einem Jahr Verhandlungsdauer hatte das alliierte Tribunal seine geheimen Beratungen abgeschlossen. Nun wartete die Welt auf die Urteile gegen die Hauptkriegsverbrecher des NS-Regimes. An diesem Tag begannen die Richter damit, die historischen Urteilssprüche offiziell zu verlesen. Volkert Lenz blickt in die Geschichte zurück auf das wegweisende Ende der Nürnberger Prozesse.
2: Nürnberg im Ausnahmezustand. Das Ende des Kriegsverbrecherprozesses zeigt sich sogar im Straßenbild.
3: Das Gebiet um den Justizpalast ist für jeden Verkehr gesperrt. Panzer und Posten sichern die Straßenecken. Militär- und Polizeipatrouillen kreuzen durch die Stadt.
2: Im Gerichtssaal drinnen ist es voller als je zuvor. Eine ungeheure Spannung liegt in der Atmosphäre, berichten zwei Radioreporter, bevor die Urteilsverkündung beginnt.
4: Jetzt erheben sich alle. Der Gerichtshof tritt ein.
5: Ja, erst kommen die beiden Franzosen mit ihren weißen Plastrons und Umhängen. Dann kommt Mr. Parker, der Amerikaner.
2: Hermann Göring, zweitmächtigster Mann nach Adolf Hitler während der Nazi-Diktatur, ist der erste Angeklagte, der sein Urteil vom Internationalen Militärtribunal an diesem Tag empfängt.
6: The International Military Tribunal sentences you to death by hanging.
4: Göring ist zum Tod durch Strang verurteilt worden. Wie Sie eben gehört haben.
2: Göring baute die Gestapo auf, schuf die ersten Konzentrationslager und war auch für die Überfälle Hitlerdeutschlands auf andere Länder verantwortlich. So wird er in allen vier Anklagepunkten des Tribunals für schuldig befunden. Für Verbrechen gegen den Frieden, für die Durchführung von Angriffskriegen, für Kriegsverbrechen, für Verbrechen gegen die Menschlichkeit. Genau diese Fragen untersucht das Tribunal. Und 10 Monate dauert der Prozess, 403 öffentliche Sitzungen hält der Gerichtshof ab. Abscheuliche und skurrile Auftritte gibt es in dem Verfahren. Fast unerträglich die Zeugenaussagen von Rudolf Höss, der 3,5 Jahre lang das Konzentrationslager Auschwitz führte.
7: Und in dieser Zeit sind Hunderttausende von Menschen dort in den Tod geschickt worden. Ist das richtig?
4: Jawohl.
2: Nahezu grotesk der Auftritt von Führerstellvertreter Rudolf Höss, der das Gericht erst von seinem Gedächtnisverlust überzeugen will, das dann aber später widerruft.
8: Ab nunmehr steht mein Gedächtnis auch nach außen hin wieder zur Verfügung. Die Gründe für das Vortäuschen von Gedächtnisverlust sind taktischer Art. Tatsächlich ist lediglich meine Konzentrationsfähigkeit etwas herabgesetzt.
9: Angeklagter Ernst Kaltenbrunner.
2: Zurück zu den Urteilen.
9: Gemäß den Punkten der Anklageschrift, nach denen Sie für schuldig befunden wurden, verurteilt das internationale Militärgericht Sie zum Tode durch den Strang.
2: Mehrere Stunden dauert es, die Schuldsprüche für jeden einzelnen der 22 Angeklagten zu verlesen. 12-mal gibt es ein Todesurteil, 3-mal lebenslange Haft für die Nazi-Verbrecher. Hinzu kommen 4 langjährige Haftstrafen, aber auch 3 Freisprüche. Filmaufnahmen von den Angeklagten sind bei der Verkündung nicht erlaubt. So müssen Beobachter deren Reaktion schildern, wie zum Beispiel bei Joachim von Ribbentrop, Hitlers Außenminister.
10: Ribbentrop ist zum Tode verurteilt. Er steht da mit schütterem weißen Haar, müde, einen bitteren Zug um den Mund, mit verschleierten Augen.
2: Der Holocaust stand übrigens nicht im Zentrum der Anklage. Auch nicht die zahllosen Morde an Sinti und Roma. Der Straftatbestand des Völkermordes existierte noch nicht. Deshalb wurden vor allem Verbrechen gegen die Menschlichkeit und Kriegsverbrechen verfolgt. Am 30. September 1946 begann die Verkündung der Urteile im Nürnberger Kriegsverbrecherprozess. Das war heute vor 80 Jahren.

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Und dabei ist der Mühlentag doch schon wieder vorbei. Es klappert die Mühle am rauschenden Bach hier in der wunderbar klapprigen Variante vom Leipziger Ensemble am Akkord, was übrigens als nächstes am 10. Oktober in Güstrow zu erleben ist, dann am Heiner See und in Wangen am 1. November Leipzig. Und danach schauen Sie gerne selbst. Vielleicht haben Sie ja auch Lust, Anfang Dezember in Hamburg in der Elbphilharmonie dabei zu sein. Wie auch immer, Sie Ihren weiteren Tag planen. Ich wünsche Ihnen einen angenehmen, guten und sonnigen Tag und überlasse den musikalischen Schlusspunkt unter dieser Stunde in der Musikauswahl von Alexander Gosch. Alexander Hülshoff mit der Jenaer Philharmonie unter Nicolas Pasquet spielt er den dritten Satz Rondo Allegro Moderator aus dem Konzert für Cello, dem ersten von Max Burer. Ich bin Beatrice Schwartner, wünsche Ihnen alles Gute. Tschüss.

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4: Um 10 Uhr mit Raik Steingasser. Das Berufungsgericht in Budapest hat die Haftstrafe für die non-binäre Person Maya T. aus Jena verringert. Die Richter verhängten 7 Jahre Haft, im ersten Prozess waren es noch 8 Jahre. Zudem wurde entschieden, dass die bisherige Zeit in Untersuchungshaft vom Strafmaß abgezogen wird. Maya T. war wegen Angriffen auf mutmaßliche Rechtsextremisten verurteilt worden. Die Beschuldigte war 2024 von den sächsischen Behörden nach Ungarn ausgeliefert worden, obwohl das Bundesverfassungsgericht dies als rechtswidrig bewertet hatte. Bundeswirtschaftsministerin Katharina Reiche hat den staatlichen Gasimporteur SEWE angewiesen, zusätzliche Gasmengen einzuspeichern. Nach Angaben des Unternehmens sollen bis Mitte Dezember 8 Terawattstunden Erdgas beschafft werden. Das entspricht dem Jahresverbrauch von bis zu 800.000 Haushalten. Hintergrund sind ungewöhnlich niedrige Füllstände der deutschen Gasspeicher. Der Speicherverband Ines hatte deshalb vor Engpässen in einem sehr kalten Winter gewarnt. Der Leipziger Gashändler VNG erwartet dagegen keine Probleme bei der Versorgung. Bei russischen Angriffen auf Kiew sind nach ukrainischen Angaben in der Nacht mindestens 2 Menschen getötet worden. Wie die Militärverwaltung mitteilte, wurden zudem 4 Menschen verletzt. Wohnhäuser, Lagerhallen und Geschäftsgebäude seien in Brand geraten. Zuvor hatte die ukrainische Luftwaffe die Bevölkerung in Kiew vor Angriffen mit ballistischen Raketen gewarnt. Die Bundesanwaltschaft hat in Rheinland-Pfalz seinen mutmaßlichen syrischen Kriegsverbrecher festnehmen lassen. Wie die Behörde mitteilte, wurde der Mann in Neuwied gefasst. Ihm wird vorgeworfen, in Syrien als Anführer einer oppositionellen Miliz mindestens 3 vermeintliche Regimeangehörige hingerichtet zu haben. Die Tat liegt 11 Jahre zurück. Der Beschuldigte wird heute dem Ermittlungsrichter des Bundesgerichtshofs in Karlsruhe vorgeführt. In einem der größten Finanzskandale des englischen Fußballs ist Manchester City schuldig gesprochen worden. Eine unabhängige Kommission befand den Premier League-Verein wegen Verstößen gegen Finanzregeln in allen Anklagepunkten für schuldig. Über die Sanktionen wird noch entschieden. Dem Verein drohen Punktabzug, die Aberkennung mehrerer Meistertitel und sogar der Ausschluss aus der Liga. Man City war vorgeworfen worden, über mehrere Jahre falsche Angaben zu Finanzen und Sponsoring-Einnahmen gemacht zu haben. Das waren die Nachrichten. Das Wetter mit den Temperaturen von 9 Uhr, Borken wolkig 14 Grad, Chemnitz leicht bewölkt 14, Dresden fast wolkenlos 16 Grad. Eisenach bewölkt 13 Grad, Erfurt wolkig 14, Fichtelberg leicht bewölkt 10 Grad, Gera wolkig 14, Görlitz fast wolkenlos 16, Halle 14 Grad. Leipzig wolkig 15, ebenso in Magdeburg, Meiningen bewölkt bei 14 Grad. Heute wird es freundlich mit Sonne und einigen Wolken, dabei trocken. Höchstwerte in Sachsen bis 24, in Thüringen und in Sachsen-Anhalt bis 27 Grad. In der Nacht leicht bewölkt und trocken, Tiefstwerte 13 bis 8 Grad. Morgen erst sonnig, später zunehmend bewölkt, aber bis zum Nachmittag meist noch trocken. Am Abend im Westen Thüringens Regenschauer, Höchstwerte 21 bis 26 Grad. Am Freitag wechselnd bis stark bewölkt, gelegentlich Regen und etwas kühler. MDR Verkehrsdienst, A14 Richtung Dresden, zwischen Kreuz Magdeburg und Wansleben, 4 Kilometer Stau durch einen Schwertransport im Baustellenbereich. Hier dauert es 20 Minuten länger. Dadurch sind auf der A2 am Kreuz Magdeburg die Überfahrten zur A14 Richtung Dresden gesperrt. A2 Richtung Hannover, zwischen Eilsleben und Helmstedt-West, 9 Kilometer stockender Verkehr plus 15 Minuten. A4 Görlitz Richtung Dresden zwischen Salzenfurst und Burkau. 8 Kilometer Stau wegen Bauarbeiten. Auch hier dauert es 15 Minuten länger. Vorsicht auf der A14 Richtung Dresden zwischen Magdeburg-Reform und Schönebeck liegt ein Stützrad auf der rechten Spur. Die B6 Richtung Halle ist zwischen Großkugel und dem Abzweig Röglitz nach einem Unfall gesperrt. Im Landkreis Zwickau ist die Straße zwischen Merane und Lauchau wegen herunterhängender Stromkabel gesperrt. Geblitzt wird auch auf der A4 Richtung Frankfurt in Höhe Dreieck Dresden-Nord, auf der A9 Richtung Berlin zwischen Halle und Bitterfeld-Wolfen und auch ein Blitzer auf der A38 Richtung Göttingen am Dreieck Südharz. Soweit der MDR-Verkehrsdienst, 10.04 Uhr.
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4: Um 11 Uhr mit Raik Steingasser. Die Pläne für eine Pflegereform sollen heute doch im Kabinett behandelt werden. Das teilte das Bundespresseamt mit. Union und SPD hatten bis zuletzt um Änderungen gerungen. Die SPD hatte den Entwurf von Gesundheitsminister Carsten Linnemann als reines Kürzungspaket kritisiert und mit einer Blockade gedroht. Ob und worauf sich die Koalitionsparteien nun verständigt haben, ist noch nicht bekannt. Das Berufungsgericht in Budapest hat die Haftstrafe für die non-binäre Person Maja T. aus Jena verringert. Die Richter verhängten 7 Jahre Haft, im ersten Prozess waren es noch 8 Jahre. Zudem wurde entschieden, dass die bisherige Zeit in Untersuchungshaft vom Strafmaß abgezogen wird. Maja T. war wegen Angriffen auf mutmaßliche Rechtsextremisten verurteilt worden. Die Beschuldigte war 2024 von den sächsischen Behörden nach Ungarn ausgeliefert worden, obwohl das Bundesverfassungsgericht dies als rechtswidrig bewertet hatte. Bundeswirtschaftsministerin Katharina Reiche hat den staatlichen Gasimporteur Sewe angewiesen, zusätzliche Gasmengen einzuspeichern. Nach Angaben des Unternehmens sollen bis Mitte Dezember 8 Terawattstunden Erdgas beschafft werden. Das entspricht dem Jahresverbrauch von bis zu 800.000 Haushalten. Hintergrund sind ungewöhnlich niedrige Füllstände der deutschen Gasspeicher. Der Speicherverband Ines hatte deshalb vor Engpässen in einem sehr kalten Winter gewarnt. Der Leipziger Gashändler VNG erwartet dagegen keine Probleme bei der Versorgung. Nach mehr als 2 Jahrzehnten ist das US-Militär vollständig aus dem Irak abgezogen. Wie das US-Verteidigungsministerium nun offiziell bestätigte, haben die letzten Soldaten das Land verlassen. Die US-Militärpräsenz begann 2003 mit dem Irakkrieg, bei dem Machthaber Saddam Hussein gestürzt wurde. Später richteten sich die Einsätze gegen die Terrormiliz IS und andere extremistische Gruppen. In Verruf gerieten US-Soldaten durch Tötungen von Zivilisten und Folterungen von Gefangenen. Fast 2 Drittel der 55- bis 64-Jährigen würden ihren Job sofort aufgeben, wenn sie es sich leisten könnten. Das geht aus einer Umfrage des Versicherers HDI hervor. Vor einem Jahr lag der Anteil noch bei 42%. Zudem sagen fast sechs von zehn Befragten, sie arbeiteten vor allem wegen des Geldes. Die HDI spricht von einem Stimmungswandel in der Arbeitswelt. Auch der Wunsch nach Teilzeit ist laut der Studie weit verbreitet. Das waren die Nachrichten. Das Wetter mit den Temperaturen von 10 Uhr, Brocken wolkig 15 Grad, Chemnitz leicht bewölkt 18, Dresden leicht bewölkt 17, Eisenach wolkig 16 Grad, Erfurt fast wolkenlos 15, Fichtelberg leicht bewölkt 11 Grad, Gera wolkig 15 Grad, Görlitz fast wolkenlos 19, Halle 16, Leipzig wolkig 18 Grad. Auch in Magdeburg bewölkt 17 Grad, Meiningen wolkig 15 Grad. Heute ist es freundlich mit Sonne und einigen Wolken, dabei trocken, Höchstwerte in Sachsen bis 24, in Thüringen und in Sachsen-Anhalt bis 27 Grad. In der Nacht leicht bewölkt und trocken, Tiefstwerte dann 13 bis 8 Grad. Morgen erst sonnig, später zunehmend bewölkt, aber bis zum Nachmittag meist noch trocken, am Abend im Westen Thüringens Regenschauer, Höchstwerte 21 bis 26 Grad. Am Freitag wechselnd bis stark bewölkt, gelegentlich Regen und etwas kühler. MDR-Verkehrsdienst, A2 Richtung Hannover, zwischen Magdeburg-Kannenstieg und Irxleben, 3 Kilometer stockender Verkehr plus 10 Minuten. A2 Richtung Hannover zwischen Eilsleben und Helmstedt-Westen, 9 Kilometer stockender Verkehr plus 20 Minuten. A4 Richtung Frankfurt, Vorsicht, in der Auffahrt Chemnitz Ost liegt ein Holzklotz auf der Fahrbahn. Die A14 Richtung Dresden ist zwischen Kreuz Magdeburg und Wandsleben wegen eines Schwertransports in der Baustelle bis voraussichtlich 13 Uhr gesperrt. Derzeit Stau bis dahin Wandsleben. Dadurch sind auf der A2 am Kreuz Magdeburg die Überfahrten zur A14 Richtung Dresden gesperrt. Die A14 Richtung Dresden ist zwischen Magdeburg Reform und Schönebeck wegen eines brennenden Pkw gesperrt. A72 Richtung Leipzig zwischen Stolberg West und Stolberg Nord, 2 Kilometer Stau nach einem Unfall. Geblitzt wird auf der A4 Richtung Frankfurt zwischen Erfurt Ost und Erfurt West, auf der A4 Richtung Frankfurt in Höhe Dreieck Dresden Nord und auf der A38 ein Blitzer Richtung Göttingen am Dreieck Südharz. Soweit der MDR-Verkehrsdienst, 11.04 Uhr.
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4: Um 12 Uhr mit Ryo Takeda. Das Kabinett hat die Pläne für die Pflegereform gebilligt. Das wurde aus Regierungskreisen bekannt. Unklar ist, ob die SPD noch in letzter Minute Änderungen an dem Entwurf von Gesundheitsminister Carsten Linnemann durchsetzen konnte oder ob darüber später verhandelt werden soll. Die Reform sieht Einsparungen in mehreren Bereichen vor, um die chronisch unterfinanzierte Pflegeversicherung zu stärken. Die SPD hatte Linnemanns Entwurf als reines Kürzungspaket kritisiert und mit einer Blockade gedroht. Gewalt gegen Ärzte, Pflegekräfte oder Zugbegleiter wird künftig härter bestraft. Das Bundeskabinett brachte dazu einen Gesetzentwurf auf den Weg. Damit soll die Mindeststrafe für Angriffe auf diese Berufsgruppen von 3 auf 6 Monate angehoben werden. In besonders schweren Fällen auf bis zu 1 Jahr. Auch Übergriffe auf Mitarbeiter, etwa von Kliniken, Praxen, Strom- und Wasserwerken, sollen so geahndet werden. Ein Flug nach Israel ist in Saudi-Arabien notgelandet, offenbar weil einer der Piloten die Maschine zum Absturz bringen wollte. Medienberichten zufolge griff er den anderen Piloten mit einem Messer an, konnte aber mit Hilfe von Passagieren überwältigt werden. Ein israelischer Regierungsvertreter sagte, es sei eine schwere Katastrophe verhindert worden. Die Fluggesellschaft Fly Dubai erklärte, die Maschine sei nach dem Zwischenfall sicher gelandet, alle Passagiere seien wohlauf. Etwa 180 Fluggäste warten nun auf die Weiterreise nach Israel. Das Land unterhält keine diplomatischen Beziehungen zu Saudi-Arabien. In Deutschland ist die Zahl der Arbeitslosen im September wieder unter die 3-Millionen-Grenze gefallen. Wie die Bundesagentur für Arbeit mitteilte, waren insgesamt 2,99 Millionen Menschen als erwerbslos gemeldet. Das waren rund 67.000 weniger als im August. Die Arbeitslosenquote lag bei 6,4%. Auch in Sachsen, Sachsen-Anhalt und Thüringen ging die Zahl der Arbeitslosen dank der Herbstbelebung zurück. In mehreren Bundesländern laufen Durchsuchungen gegen eine mutmaßlich rechtsextreme Vereinigung. Wie die zuständigen Behörden in Mecklenburg-Vorpommern mitteilten, sollen die Beschuldigten volksverhetzende Nazimusik produziert und verbreitet haben. Razzien gibt es demnach auch in Sachsen und Thüringen. Zudem werden Objekte in Estland, Italien, Polen und in Tschechien durchsucht. Die Ermittler gehen gegen insgesamt 12 Verdächtige vor. Das waren die Nachrichten. Das Wetter mit den Temperaturen von 12 Uhr. Trockenwolkig 16 Grad, Chemnitz leicht bewölkt 18, Dresden leicht bewölkt 18, Eisenach sonnig 20, Erfurt wolkig 15 Grad, Fichtelberg leicht bewölkt 13, Gera wolkig 18, Görlitz sonnig 21, Halle meldet 18 Grad, Leipzig wolkig 19, Magdeburg sonnig 18 und Meiningen wolkig 17 Grad. Die Vorhersage am Nachmittag bei lockerer Bewölkung, weiterhin Sonne und trocken, Höchstwerte 22 bis 27 Grad, schwacher bis mäßiger vom Erzgebirge bis zum Zittaugebirge, starkböiger Südostwind. In der Nacht leicht bewölkt, teilweise klar und trocken, Tiefstwerte 14 bis 8, im Gebirge bis 3 Grad. Morgen in Sachsen am längsten Sonne, sonst nach heiterem Beginn im Verlauf zunehmend Wolken, bis zum Abend vorwiegend trocken, Höchstwerte 21 bis 26 Grad. MDR Verkehrsdienst, A2 Richtung Hannover, zwischen Magdeburg-Kannenstieg und Irxleben 5 Kilometer Stau und Stocken plus 15 Minuten. A2 Richtung Hannover, zwischen Alsleben und Helmstedt-West 9 Kilometer Stocken plus 20 Minuten. A4 Frankfurt Richtung Dresden, zwischen Gera-Langenberg und Gera ein Kanister auf der Fahrbahn. Die A14 Richtung Dresden ist zwischen Kreuz Magdeburg und Wandsleben wegen eines Schwertransports bis 13 Uhr gesperrt. Stau bis Dahlen-Warsleben. Dadurch sind auf der A2 am Kreuz Magdeburg die Überfahrten zur A14 Richtung Dresden gesperrt. A14 Richtung Dresden zwischen Leipzig-Ost und Kleinpößner 3 Kilometer Stau nach Unfall, 10 Minuten länger. Die A72 Richtung Leipzig ist zwischen Stolberg-West und Stolberg-Nord nach Unfall gesperrt, Stau bis Zwickau-Ost. Und im Landkreis Mansfeld-Südharz ist die Straße zwischen Holstedt und Benningen nach Unfall gesperrt. Geblitzt wird auf der A4 Richtung Frankfurt in Höhe Dreieck Dresden-Nord, auf der A4 Richtung Görlitz zwischen Salzenforst und Bautzen-West und ein Blitzer auf der A38 Richtung Göttingen am Dreieck Südharz. Soweit der MDR-Verkehrsdienst, 12.04 Uhr.
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3: Um 13 Uhr mit Rio Takeda. Die Bundesregierung hat nach langem Ringen den Gesetzentwurf zur Neuordnung der Pflegeversicherung beschlossen. Bundesgesundheitsminister Carsten Lindemann sagte, es gehe darum, das Pflegesystem zu stabilisieren. Geplant ist, dass der Zuschlag zur Pflegeversicherung für Kinderlose um 0,3 auf 0,9% steigt. Der allgemeine Beitragssatz bleibt stabil bei 3,6%. Die Beitragsbemessungsgrenze wird um 300 Euro angehoben. Bis kurz vor Beginn der Kabinettssitzung war offen, ob sich Union und SPD auf einen Kompromiss einigen können. Gewalt gegen Ärzte, Pflegekräfte oder Zugbegleiter wird künftig härter bestraft. Das Bundeskabinett brachte dazu einen Gesetzentwurf auf den Weg. Damit soll die Mindeststrafe für Angriffe auf diese Berufsgruppen von 3 auf 6 Monate angehoben werden. In besonders schweren Fällen auf bis zu 1 Jahr. Auch Übergriffe auf Mitarbeiter, etwa von Kliniken, Praxen, Strom- und Wasserwerken, soll so geahndet werden. Ein Flug nach Israel ist in Saudi-Arabien notgelandet, offenbar weil einer der Piloten die Maschine zum Absturz bringen wollte. Medienberichten zufolge griff er den anderen Piloten mit einem Messer an, konnte aber mit Hilfe von Passagieren überwältigt werden. Ein israelischer Regierungsvertreter sagte, es sei eine schwere Katastrophe verhindert worden. Die Fluggesellschaft Fly Dubai erklärte, die Maschine sei nach dem Zwischenfall sicher gelandet, alle Passagiere seien wohlauf. Etwa 180 Fluggäste warten nun auf die Weiterreise nach Israel. Das Land unterhält keine diplomatischen Beziehungen zu Saudi-Arabien. In mehreren Bundesländern laufen Durchsuchungen gegen eine mutmaßlich rechtsextreme Vereinigung. Wie die zuständigen Behörden in Mecklenburg-Vorpommern mitteilten, sollen die Beschuldigten volksverhetzende Nazimusik produziert und verbreitet haben. Razzien gibt es demnach auch in Sachsen und Thüringen. Zudem werden Objekte in Estland, Italien, Polen und in Tschechien durchsucht. Die Ermittler gehen gegen insgesamt 12 Verdächtige vor. Wohnen ist für Studenten im ersten Halbjahr des Jahres erneut teurer geworden. Laut Studentenwohnreport lagen die Kosten 2,6% über denen des Vorjahreszeitraums. Chemnitz ist bundesweit die einzige Universitätsstadt, in der die BAföG-Wohnpauschale von 380 Euro noch ausreicht, um die Miete komplett zu bezahlen. Ein WG-Zimmer kostet dort im Schnitt 222 Euro. Der Bundesdurchschnitt liegt bei 513 Euro für ein Zimmer. Auch andere Universitätsstädte in Sachsen, Sachsen-Anhalt und Thüringen liegen unter diesem Durchschnitt. Das waren die Nachrichten. Das Wetter mit den Temperaturen von 13 Uhr, brockenwolkig 17 Grad, Chemnitz leicht bewölkt 18, Dresden leicht bewölkt 19, Eisenach wolkig 22, Erfurt wolkig 19 Grad, Fichtelberg leicht bewölkt 13, Gera wolkig 20, Görlitz leicht bewölkt 22, Halle meldet 21, Leipzig leicht bewölkt 21 Grad, auch in Magdeburg wolkig 21 und Meiningen wolkig 20 Grad. Am Nachmittag bei lockerer Bewölkung weiterhin Sonne und trocken, Höchstwerte 22 bis 27 Grad, schwacher bis mäßiger, vom Erzgebirge bis zum Zittaugebirge stark böiger Südostwind. In der Nacht wenige Wolken und trocken 14 bis 8 Grad, morgen Sonne im Verlauf zunehmend Wolken und trocken 21 bis 26 Grad. MDR Verkehrsdienst A2 Richtung Hannover zwischen Magdeburg-Kannenstieg und Irxleben. 5 Kilometer Stau in Stocken plus 20 Minuten. A2 Richtung Hannover zwischen Kreuz Magdeburg und Marienborn-Helmstedt. 9 Kilometer Stau in Stocken plus 20 Minuten. A4 Frankfurt Richtung Dresden zwischen Jena-Göschwitz und Stadtroda. 5 Kilometer Stau durch einen defekten PKW im Baustellenbereich plus 20 Minuten. Die A4 Frankfurt Richtung Dresden wird zwischen Wüstenbrand und Kreuz Chemnitz mehrfach kurzfristig gesperrt. Die A14 Richtung Dresden ist zwischen Kreuz Magdeburg und Wandsleben wegen eines Schwertransports in der Baustelle weiterhin gesperrt. Zurzeit Stau bis Dahlen-Wasleben. Die A14 Richtung Dresden ist zwischen Leipzig Nordost und Kleinpösner nach Unfall gesperrt, zurzeit Stau. Und A72 Richtung Leipzig zwischen Hartenstein und Stolberg Nord, Stau nach Unfall plus 10 Minuten. Geblitzt wird auf der A4 Richtung Frankfurt in Höhe Dreieck Dresden Nord, auf der A4 Richtung Görlitz zwischen Salzenforst und Bautzen West und ein Blitzer auf der A38 Richtung Göttingen am Dreieck Südharz. Soweit der MDR Verkehrsdienst, die Zeit 13.04 Uhr.
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1: Um 14 Uhr mit Rio Takeda. Die Bundesregierung hat nach langem Ringen den Gesetzentwurf zur Neuordnung der Pflegeversicherung beschlossen. Bundesgesundheitsminister Carsten Linnemann sagte, es gehe darum, das Pflegesystem zu stabilisieren. Geplant ist, dass der Zuschlag zur Pflegeversicherung für Kinderlose um 0,3 Punkte auf 0,9% steigt. Der allgemeine Beitragssatz bleibt stabil bei 3,6%. Die Beitragsbemessungsgrenze wird um 300 Euro im Monat angehoben. Bis kurz vor Beginn der Kabinettssitzung war offen, ob sich Union und SPD auf einen Kompromiss einigen können. Gewalt gegen Ärzte, Pflegekräfte oder Zugbegleiter wird künftig härter bestraft. Das Bundeskabinett brachte dazu einen Gesetzentwurf auf den Weg. Damit soll die Mindeststrafe für Angriffe auf diese Berufsgruppen von 3 auf 6 Monate angehoben werden. In besonders schweren Fällen auf bis zu 10 Jahre. Auch Übergriffe auf Mitarbeiter etwa von Kliniken, Praxen, Strom- und Wasserwerken sollen so geahndet werden. Mehr als 100.000 Menschen haben eine Petition gegen das Stolpersteinverbot im sächsischen Heidenau unterzeichnet. Die Vereinigung der Verfolgten des Naziregimes, Bund der Antifaschisten, hatte die Online-Petition nach eigenen Angaben am Montag gestartet. Sie richtet sich gegen den Beschluss des Heidenauer Stadtrats, künftig keine weiteren Stolpersteine im Stadtgebiet zuzulassen. Das Gedenken sollte auf den Friedhof verlegt werden. Der Antrag war von AfD und CDU eingebracht worden. Wohnen ist für Studenten im ersten Halbjahr des Jahres erneut teurer geworden. Laut Studentenwohnreport lagen die Kosten 2,6% über denen des Vorjahreszeitraums. Chemnitz ist bundesweit die einzige Universitätsstadt, in der die BAföG-Wohnpauschale von 380 Euro noch ausreicht, um die Miete komplett zu bezahlen. Ein WG-Zimmer kostet dort im Schnitt 222 Euro. Der Bundesschnitt liegt bei 513 Euro für ein Zimmer. Zum Internationalen Tag des Übersetzens haben rund 200 literarische Übersetzer auf ihre prekäre finanzielle Lage aufmerksam gemacht. In einer bundesweiten Kampagne fordern sie höhere Honorare. Der Mark-Kleeberger Übersetzer Thomas Weiler sagte dem MDR, viele dächten über einen Berufswechsel nach, weil sie nicht mehr über die Runden kämen. Das habe auch mit dem zunehmenden Einsatz von KI zu tun. Das waren die Nachrichten. Das Wetter mit den Temperaturen von 14 Uhr. Brocken wolkig 18 Grad, Chemnitz leicht bewölkt 20, Dresden wolkig 20, Eisenach wolkig 24 Grad, Erfurt 21, Fichtelberg leicht bewölkt 15 Grad, Gera wolkig 22, Görlitz leicht bewölkt 22, Halle meldet 23 Grad, Leipzig wolkig 21, Magdeburg wolkig 23, Meiningen wolkig 21 Grad. Am Nachmittag bei lockerer Bewölkung weiterhin Sonne und trocken. Höchstwerte 22 bis 27 Grad, schwacher bis mäßiger vom Erzgebirge bis zum Zittauer Gebirge, starkböiger Südostwind. In der Nacht leicht bewölkt, teilweise klar und trocken. Tiefstwerte 14 bis 8 im Gebirge bis 3 Grad. Morgen in Sachsen am längsten Sonne, sonst nach heiterem Beginn im Verlauf zunehmend Wolken. Bis zum Abend vorwiegend trocken, Höchstwerte 21 bis 26 Grad. MDR Verkehrsdienst A2 Richtung Hannover zwischen Kreuz Magdeburg und Marienborn-Helmstedt 9 Kilometer Stau und Stocken plus 15 Minuten. A4 Frankfurt Richtung Dresden zwischen Jena-Göschwitz und Stadtroda 5 Kilometer Stau und Stocken plus 30 Minuten. Die A4 Frankfurt Richtung Dresden ist zwischen Wüstenbrand und Kreuz Chemnitz mehrfach kurzfristig gesperrt. Ein Update für die A14 Richtung Dresden zwischen Kreuz Magdeburg und Wandsleben ist die Sperrung aufgehoben. Der Schwertransport hat die Autobahn verlassen und auch die Überfahrten von der A2 zur A14 sind wieder frei. Die A14 Richtung Dresden ist zwischen Leipzig Nordost und Kleinpößner nach Unfall gesperrt, Stau bis Leipzig Messegelände und die B6 Richtung Wurzen ist zwischen Leipzig und der A14 Auffahrt Leipzig Ost nach Unfall gesperrt. Geblitzt wird auf der A4 Richtung Frankfurt in Höhe Dreieck Dresden Nord und auf der A4 Richtung Görlitz zwischen Salzenforst und Bautzen West. Soweit der MDR Verkehrsdienst, die Zeit 14.04 Uhr.
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1: Um 16 Uhr mit Rio Takeda. Im Ringen um schärfere Sparmaßnahmen hat Volkswagen eine Reihe von Tarifverträgen gekündigt. Wie der Autohersteller in Hannover mitteilte, sollen in den Verträgen wegen des Kostendrucks verschiedene Regelungen angepasst werden. Nach IG Metall-Angaben wurde auch der wichtige Manteltarifvertrag gekündigt. Er regelt unter anderem die Arbeitszeit und den Urlaubsanspruch. Die Kündigungen betreffen auch die Werke in Sachsen. Die Gewerkschaft und der Betriebsrat kündigten bereits Widerstand an. Das Deutschlandticket wird erneut teurer. Wie der Vorsitzende der Verkehrsministerkonferenz der Länder, Christian Bernreiter, mitteilte, kostet es ab Januar 66,80 Euro im Monat. Das sind 3,80 Euro mehr als bislang. Berechnet wurde der Preis erstmals anhand eines Kostenindex, der unter anderem Personal-, Energie- und Betriebskosten berücksichtigt. Ein zuständiger Koordinierungsrat von Bund, Ländern und Kommunen bestätigte den neuen Preis. Derzeit haben rund 14,5 Millionen Menschen das Deutschlandticket. Die Bundesregierung hat nach langem Ringen den Gesetzentwurf zur Neuordnung der Pflegeversicherung beschlossen. Geplant ist, dass der Zuschlag zur Pflegeversicherung für Kinderlose um 0,3 Punkte auf 0,9% steigt. Der allgemeine Beitragssatz bleibt stabil bei 3,6%. Die Beitragsbemessungsgrenze wird um 300 Euro im Monat angehoben. Gesundheitsminister Carsten Linnemann sprach von einem ersten Schritt zur Stabilisierung der Pflege. In einem zweiten Schritt soll eine Expertenkommission über strukturelle Veränderungen beraten. In Sachsen-Anhalt lenkt die AfD im Streit um die Größe der Landtagsausschüsse ein. Wie mehrere parlamentarische Geschäftsführer nach einer Beratung der Fraktionen in Magdeburg mitteilten, werden die Ausschüsse künftig aus 11 Abgeordneten bestehen. Die AfD hat eine Aufstockung auf 12 Abgeordnete angestrebt. In diesem Fall hätte die Partei 6 Plätze einnehmen und damit Beschlüsse im Ausschuss leichter blockieren oder verzögern können. Mehrere Fraktionen drohten bereits, vor das Landesverfassungsgericht zu ziehen. Die Teuerung in Deutschland ist erstmals seit Ende 2023 wieder über die Marke von 3% gestiegen. Wie das Statistische Bundesamt auf Basis vorläufiger Zahlen mitteilte, lagen die Verbraucherpreise im September um 0,3% über dem Niveau des Vorjahresmonats. Preistreiber waren vor allem Diesel und Benzin. Das waren die Nachrichten. Das Wetter mit den Temperaturen von 16 Uhr, Brocken, wolkig 19 Grad, Chemnitz sonnig 21, Dresden leicht bewölkt 22, Eisenach wolkig 26 Grad, Erfurt 24, Fichtelberg leicht bewölkt 14, Gera wolkig 23, Görlitz leicht bewölkt 22 Grad, Halle meldet 24, Leipzig wolkig 22, Magdeburg sonnig 24 und Meiningen leicht bewölkt 22 Grad. Am Abend heiter mit lockeren Wolken und trocken, 15 bis 20 Grad, vom Erzgebirge bis zum Zittauer Gebirge, starkböiger Südostwind. In der Nacht leicht bewölkt, teilweise klar und trocken, Tiefstwerte 14 bis 8, im Gebirge bis 3 Grad. Morgen in Sachsen am längsten Sonne, sonst nach heiterem Beginn im Verlauf zunehmend Wolken, bis zum Abend vorwiegend trocken, Höchstwerte 21 bis 26 Grad. MDR Verkehrsdienst, A2 Richtung Hannover, zwischen Kreuz Magdeburg und Marienborn-Helmstedt, 9 Kilometer Stau und Stocken, plus 15 Minuten. A9 Richtung Berlin, zwischen Rudolfstein und Bad Lobenstein, ein defektes Fahrzeug im Baustellenbereich. Vorsicht, hier erfolgt ein Radwechsel auf der Fahrbahnseite. Vorsicht, A13 Richtung Dresden, zwischen Schönborn und Tiendorf, Kantholz auf der Fahrbahn. A14 Richtung Magdeburg, zwischen Löbbejün und Könnern, Stau nach Unfall, mehr als 2 Stunden Verzögerung. A14 Richtung Dresden zwischen Leipzig Nordost und Kleinpösner, Stau an der geräumten Unfallstelle plus 20 Minuten. Vorsicht A71 Richtung Schweinfurt zwischen Sömmerda Süd und Erfurt Nord, ein totes Reh auf der rechten Fahrspur. Vorsicht auf der A72 Richtung Leipzig zwischen Chemnitz Süd und Chemnitz Rottluff, ungesicherte Unfallstelle. Vorsicht auf der A73 Richtung Suhl zwischen Zapfendorf und Ebensfeld, Reifen auf der Fahrbahn. Und die B6 Richtung Wurzen ist zwischen Leipzig und der A14 Auffahrt Leipzig Ost nach Unfall gesperrt. Geblitzt wird auf der A4 Richtung Frankfurt in Höhe Dreieck Dresden-Nord und auf der A4 Richtung Görlitz zwischen Salzenforst und Bautzen-West. Soweit der MDR. Verkehrsdienst, die Zeit 16.05 Uhr.
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1: Um 17 Uhr mit Alexander Terhorst. Im Ringen um schärfere Sparmaßnahmen hat Volkswagen eine Reihe von Tarifverträgen gekündigt. Das teilte der Autohersteller in Hannover mit und begründet das mit dem aktuellen Kostendruck. Nach IG Metall-Angaben wurden 10 Verträge gekündigt, darunter der wichtige Manteltarifvertrag. Er regelt unter anderem die Arbeitszeit und den Urlaubsanspruch. Nicht betroffen ist die Beschäftigungssicherung bis Ende 2030. Das Deutschlandticket wird wieder teurer. Wie der Vorsitzende der Verkehrsministerkonferenz der Länder, Christian Bernreiter, mitteilte, kostet es ab Januar 66,80 Euro im Monat. Das sind 3,80 Euro mehr als bislang. Berechnet wurde der Preis erstmals anhand eines Kostenindex, der unter anderem Personal-, Energie- und Betriebskosten berücksichtigt. Ein zuständiger Koordinierungsrat von Bund, Ländern und Kommunen bestätigte den neuen Preis. Derzeit haben rund 14,5 Millionen Menschen in Deutschland das Deutschland-Ticket. Die Bundesregierung hat nach langem Ringen den Gesetzentwurf zur Neuordnung der Pflegeversicherung beschlossen. Geplant ist, dass der Zuschlag zur Pflegeversicherung für Kinderlose um 0,3 Punkte auf 0,9% steigt. Der allgemeine Beitragssatz bleibt stabil bei 3,6%. Die Beitragsbemessungsgrenze wird um 300 Euro im Monat angehoben. Gesundheitsminister Carsten Lehnemann sprach von einem ersten Schritt zur Stabilisierung der Pflege. In einem zweiten Schritt soll eine Expertenkommission über strukturelle Veränderungen beraten. In Sachsen-Anhalt lenkt die AfD im Streit um die Größe der Landtagsausschüsse ein. Wie mehrere parlamentarische Geschäftsführer nach einer Beratung der Fraktionen in Magdeburg mitteilten, werden die Ausschüsse künftig aus 11 Abgeordneten bestehen. Die AfD hatte eine Aufstockung auf 12 angestrebt. In diesem Fall hätte die Partei 6 Plätze einnehmen und damit Beschlüsse im Ausschuss leichter blockieren oder verzögern können. Mehrere Fraktionen drohten schon, vor das Landesverfassungsgericht zu ziehen. Die Teuerung in Deutschland ist erstmals seit Ende 2023 wieder über die Marke von 3% gestiegen. Wie das Statistische Bundesamt auf Basis vorläufiger Zahlen mitteilte, lagen die Verbraucherpreise im September um 3,3% über dem Niveau des Vorjahresmonats. Preistreiber waren vor allem Diesel und Benzin. Das waren die Nachrichten. Und das ist das Wetter mit den Temperaturen von 16 Uhr. Auf dem Brocken wolkenlos 18 Grad, Chemnitz leicht bewölkt 20. Dresden leicht bewölkt 22, Eisenach wolkenlos 26 Grad. Erfurt 24, auf dem Fichtelberg leicht bewölkt bei 14 Grad. Gera wolkig 22, Görlitz wolkig 23, Halle wolkig 24, Leipzig wolkig 23 Grad. In Magdeburg wolkenlos bei 24 und in Meiningen wolkenlos 23 Grad. Die Vorhersage heute Abend lockere Wolken und trocken, 15 bis 20 Grad zunächst, nachts dann wenige Wolken und trocken bei 14 bis 8 Grad. Morgen wieder Sonne, im Verlauf dann zunehmend Wolken, trocken noch, 21 bis 25 Grad. Freitag wechselnd bis stark bewölkt, ab und zu Regen, sinkende Temperaturen. MDR Verkehrsdienst. A2 Richtung Hannover zwischen Kreuz Magdeburg und Marienborn-Helmstedt. 9 Kilometer stockender Verkehr, 15 Minuten Verzögerung. A4 Görlitz Dresden zwischen Salzenforst und Oist steht ein defekter LKW auf der linken Spur. A14 Richtung Magdeburg zwischen Lübbejün und Könnern. Stau nach einem Unfall, 20 Minuten länger. Die B97 Richtung Lauta ist zwischen Abzweigburg Neudorf und Schwarze Pumpe gesperrt. Grund ist ein defekter LKW. Die B84 Richtung Facher ist zwischen Schergishof und Kieselbach gesperrt am Abzweig Tiefenort nach einem Unfall. Geblitzt wird auf der A4 Richtung Frankfurt, Höhe Dreieck Dresden Nord und Richtung Görlitz zwischen Salzenforst und Bautzen West, auf der A71 Richtung Sangerhausen zwischen Rentwertshausen und Meiningen Süd. Soweit der MDR Verkehrsdienst, die Zeit 17.04 Uhr.
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4: Uhr mit Alexander Terhorst. Im Ringen um schärfere Sparmaßnahmen hat Volkswagen eine Reihe von Tarifverträgen gekündigt. Das teilte der Autohersteller in Hannover mit und begründet das mit dem aktuellen Kostendruck. Nach IG Metall-Angaben wurden 10 Verträge gekündigt, darunter der wichtige Manteltarifvertrag. Er regelt unter anderem die Arbeitszeit und den Urlaubsanspruch. Nicht betroffen ist die Beschäftigungssicherung bis Ende 2030. Das Deutschlandticket wird wieder teurer. Wie der Vorsitzende der Verkehrsministerkonferenz der Länder, Christian Bernreiter, mitteilte, kostet es ab Januar 66,80 Euro im Monat. Das sind 3,80 Euro mehr als bisher. Berechnet wurde der Preis erstmals anhand eines Kostenindex, der unter anderem Personal-, Energie- und Betriebskosten berücksichtigt. Ein zuständiger Koordinierungsrat von Bund, Ländern und Kommunen bestätigte den neuen Preis. Derzeit haben rund 14,5 Millionen Menschen das Deutschlandticket. Die Innenministerkonferenz hat sich von ihrem Prinzip der einstimmigen Beschlüsse verabschiedet. Wie die Nachrichtenagentur dpa und der Deutschlandfunk berichten, kann ein Beschluss künftig mit 13 der 16 Stimmen gefasst werden. Ein Sprecher der Hamburger Behörde für Inneres, die derzeit den IMK-Vorsitz hat, sagte, so solle die Handlungsfähigkeit der IMK gesichert werden. Grund sind Befürchtungen, dass nach der Landtagswahl in Sachsen-Anhalt ein möglicher AfD-Innenminister Beschlüsse blockieren könnte. Nach der Notlandung einer Passagiermaschine in Saudi-Arabien sind die israelischen Passagiere inzwischen sicher in Tel Aviv angekommen. Dort warteten Angehörige auf sie. Israel geht nach dem Vorfall von einem versuchten Terroranschlag aus. Nach Angaben von Ministerpräsident Benjamin Netanyahu hatte einer der Piloten mit einem Messer auf seinen Kollegen eingestochen. Offenbar habe er versucht, das Flugzeug zum Absturz zu bringen. Passagiere hätten ihn überwältigt. Die Kulturhauptstadt Chemnitz hat deutlich mehr Menschen erreicht als erwartet. Nach Angaben der Stadt kamen rund 3,5 Millionen Besucher. Ursprünglich war man von etwa 2 Millionen ausgegangen. Die neuen Daten seien auf der Grundlage von Veranstaltungsangaben und statistischen Erhebungen erstellt worden. Für Chemnitz ist es das höchste Tourismusaufkommen seiner Geschichte. Das waren die Nachrichten. Das Wetter. Heute Abend locker bewölkt, trocken, 15 bis 20 Grad, nachts dann wenige Wolken und trocken, 14 bis 8 Grad. Morgen Sonne, im Verlauf zunehmend Wolken und trocken, 21 bis 26 Grad. MDR Verkehrsdienst, A4 Görlitz Dresden. Vorsicht zwischen Salzenforst und Oist, hier steht ein defekter LKW auf der linken Fahrspur. Die B6 ist in beiden Richtungen zwischen Abzweig Trinum und Köthen nach einem Unfall gesperrt. Die B84 ist zwischen Schergeshof und Kieselbach am Abzweig Tiefenort nach einem Unfall gesperrt. Geblitzt wird auf der A4 Richtung Frankfurt, Höhe Dreieck Dresden-Nord und der A4 Richtung Görlitz zwischen Salzenforst und Bautzen-West. Noch ein Blitzer auf der A71 Richtung Sangerhausen zwischen Rentwertshausen und Meiningen-Süd. Soweit der MDR-Verkehrsdienst, die Zeit 18.03 Uhr.
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4: Um 19 Uhr mit Alexander Thierhorst. Im Ringen um schärfere Sparmaßnahmen hat Volkswagen eine Reihe von Tarifverträgen gekündigt. Das teilte der Autohersteller in Hannover mit und begründet das mit dem aktuellen Kostendruck. Nach IG Metall-Angaben wurden 10 Verträge gekündigt, darunter der wichtige Mantel-Tarifvertrag. Er regelt unter anderem die Arbeitszeit und den Urlaubsanspruch. Nicht betroffen ist die Beschäftigungssicherung bis Ende 2030. Das Deutschlandticket wird wieder teurer. Wie der Vorsitzende der Verkehrsministerkonferenz der Länder, Christian Bernreiter, mitteilte, kostet es ab Januar 66,80 Euro im Monat. Das sind 3,80 Euro mehr als bisher. Berechnet wurde der Preis erstmals anhand eines Kostenindex, der unter anderem Personal-, Energie- und Betriebskosten berücksichtigt. Ein zuständiger Koordinierungsrat von Bund, Ländern und Kommunen bestätigte den neuen Preis. Derzeit haben rund 14,5 Millionen Menschen ein Deutschland-Ticket. Die Innenministerkonferenz hat sich von ihrem Prinzip der einstimmigen Beschlüsse verabschiedet. Wie die Nachrichtenagentur dpa und der Deutschlandfunk berichten, kann ein Beschluss künftig mit 13 der 16 Stimmen gefasst werden. Ein Sprecher der Hamburger Behörde für Inneres, die derzeit den IMK-Vorsitz hat, sagte, so solle die Handlungsfähigkeit der IMK gesichert werden. Grund sind Befürchtungen, dass nach der Landtagswahl in Sachsen-Anhalt ein möglicher AfD-Innenminister Beschlüsse blockieren könnte. Nach der Notlandung einer Passagiermaschine in Saudi-Arabien sind die israelischen Passagiere inzwischen sicher in Tel Aviv angekommen. Dort warteten Angehörige auf sie. Nach Angaben von Ministerpräsident Benjamin Netanyahu hatte einer der Piloten mit einem Messer auf seinen Kollegen eingestochen. Offenbar habe er versucht, das Flugzeug zum Absturz zu bringen. Passagiere hätten ihn überwältigt, die Maschine sei notgelandet. Der israelische TV-Sender Kan berichtet, dass Ermittler von einem Einzeltäter ausgingen. Hinweise auf einen Staat oder Terrororganisationen als Drahtzieher gebe es nicht. Die Kulturhauptstadt Chemnitz hat deutlich mehr Menschen erreicht als erwartet. Nach Angaben der Stadt kamen rund 3,5 Millionen Besucher. Ursprünglich war man von etwa 2 Millionen ausgegangen. Die neuen Daten seien auf der Grundlage von Veranstaltungsangaben und statistischen Erhebungen erstellt worden. Für Chemnitz ist es das höchste Tourismusaufkommen seiner Geschichte. Das waren die Nachrichten. Das Wetter mit den Temperaturen von 18 Uhr, auf dem Brocken wolkig 16 Grad, Chemnitz leicht bewölkt 20. Dresden wolkig 21, Eisenach fast wolkenlos 24. Erfurt fast wolkenlos 22, Fichtelberg leicht bewölkt 12 Grad. Gera wolkig 22, Görlitz wolkig 21, Halle 23 Grad noch, Leipzig wolkig 22. In Magdeburg fast wolkenlos 22, auch in Meiningen 22 Grad. Die Vorhersage: lockere Wolken am Abend und in der Nacht nur wenige Wolken, überall trocken 13 bis 8 Grad. Morgen Sonne, im Verlauf zunehmend Wolken und trocken 21 bis 26 Grad. Freitag wechselnd bis stark bewölkt, gebietsweise auch Regen. Nachmittags freundlicher, herbstlich mild bei 17 bis 21 Grad noch. MDR Verkehrsdienst. A4 Richtung Dresden zwischen Dreieck-Wommen und Herleshausen liegen Fahrzeugteile auf der Fahrbahn. A4 Richtung Dresden zwischen Salzenforst und Uist steht ein defekter LKW auf der linken Spur. A71 Richtung Schweinfurt zwischen Marsbach und Bad Kissingen-Oerlenbach ist die Fahrbahn nach einem Unfall blockiert. Die B6 in beiden Richtungen ist zwischen den Abzweigen Trinum und Köthen nach einem Unfall gesperrt. Die B84 ist ebenfalls nach einem Unfall gesperrt zwischen Schergeshof und Kieselbach am Abzweig Tiefenort. Geblitzt wird auf der A4 Richtung Frankfurt, Höhe Dreieck Dresden-Nord und Richtung Görlitz zwischen Salzenforst und Bautzen-West. Das waren die Nachrichten.
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1: Um 20 Uhr mit Alexander Tierhorst. Im Ringen um schärfere Sparmaßnahmen hat Volkswagen eine Reihe von Tarifverträgen gekündigt. Das teilte der Autohersteller in Hannover mit. Er begründet das mit dem aktuellen Kostendruck. Nach IG Metall-Angaben wurden 10 Verträge gekündigt, darunter der wichtige Manteltarifvertrag. Er regelt unter anderem die Arbeitszeit und den Urlaubsanspruch. Nicht betroffen ist die Beschäftigungssicherung bis Ende 2030. Das Deutschlandticket wird teurer. Wie der Vorsitzende der Verkehrsministerkonferenz der Länder Christian Bernreiter mitteilte, kostet es ab Januar 66,80 Euro im Monat. Das sind 3,80 Euro mehr als bisher. Berechnet wurde der Preis erstmals anhand eines Kostenindex, der unter anderem Personal-, Energie- und Betriebskosten berücksichtigt. Ein zuständiger Koordinierungsrat von Bund, Ländern und Kommunen bestätigte den neuen Preis. Derzeit haben rund 14,5 Millionen Menschen ein Deutschland-Ticket. Die Innenministerkonferenz hat sich von ihrem Prinzip der einstimmigen Beschlüsse verabschiedet. Wie die Nachrichtenagentur dpa und der Deutschlandfunk berichten, kann ein Beschluss künftig mit 13 der 16 Stimmen gefasst werden. Ein Sprecher der Hamburger Behörde für Inneres, die derzeit den IMK Vorsitz hat, sagte, so solle die Handlungsfähigkeit der IMK gesichert werden. Grund sind Befürchtungen, dass nach der Landtagswahl in Sachsen-Anhalt ein möglicher AfD-Innenminister Beschlüsse blockieren kann. Die geplante Zuckersteuer soll nach einem Gesetzentwurf des Bundesfinanzministeriums ab dem 1. Juli 2027 gelten. Demnach sollen Getränke mit mindestens 5 Gramm Zucker je 100 Milliliter besteuert werden. Ausgenommen seien sogenannte Zero-Getränke und Pflanzendrinks wie Hafermilch. Das Finanzministerium rechnet im ersten Jahr mit Einnahmen von rund 945 Millionen Euro. Bis 2031 könnten sie auf etwa 1,18 Milliarden Euro jährlich steigen. Nach der Notlandung einer Passagiermaschine in Saudi-Arabien sind die israelischen Passagiere inzwischen sicher in Tel Aviv angekommen. Dort warteten Angehörige auf sie. Nach Angaben von Ministerpräsident Benjamin Netanyahu hatte einer der Piloten mit einem Messer auf seinen Kollegen eingestochen. Offenbar habe er versucht, das Flugzeug zum Absturz zu bringen. Passagiere hätten ihn überwältigt, die Maschine sei notgelandet. Der israelische TV-Sender Kan berichtet, dass Ermittler von einem Einzeltäter ausgingen. Hinweise auf einen Staat oder eine Terrororganisation als Drahtzieher gebe es nicht. Das waren die Nachrichten. Das Wetter. Heute Nacht wenige Wolken, 13 bis 8 Grad, morgen Sonne, dann mehr Wolken, 21 bis 26 Grad, 20.03 Uhr.
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2: Hallo, einen schönen Abend wünsche ich Ihnen. Ich bin Gabi Sawasch von SR Kultur. 14 Jahre lang hat der Australier Brad Dean Bratsche bei den Berliner Philharmonikern gespielt, bis er eines Tages den Frack ins Publikum geworfen und gesagt hat, tschüss Orchester, freie Komponistenkarriere, ich komme. Inspiration dazu, sagt er, gab's in Kreuzberger Clubs mit Lederjacke statt Frack. In jedem Fall ein mutiger Neustart, aber offenbar alternativlos.
3: Also es war natürlich eine fantastische Stelle in einem Traumorchester und für viele Leute sicherlich der Traumjob fürs Leben. Aber ja, ich muss es wissen, ob ich es mit dem Komponieren schaffen konnte. Aber glücklicherweise auch diese Beziehung zu dem Orchester noch aufrechterhalten und in ein paar Tagen fahre ich nach Berlin, um eine Residenz bei dem Orchester anzutreten. Und das ist natürlich auch a big thrill, muss ich sagen. Ich freue mich sehr drauf.
2: Das heißt, selbst spielen, solistisch und Kammermusik und eigene Werke auf die Bühne bringen, wie sein Bratschenkonzert von 2005.
3: Natürlich steckt sehr viel von mir da drin, weil das auch mein Lebensinstrument ist. Es ist ein Stück über die Bratsche und mein Verhältnis dazu, wie vielseitig es sein kann. Es ist eine Stimme, die aus der Mitte kommt und sich hart frei arbeiten muss. Und es ist ein bisschen auch dieser Kampf, was in dem Stück drinsteckt. Jedenfalls, es war eine meiner Lieblingsaufführungen neulich. Es hat sehr viel Spaß gemacht.
2: Und dieses Bratschenkonzert von und mit Brett Dean haben wir hier für Sie mit Dirigent H.K. Gruber und der Deutschen Radiophilharmonie. Ein Mitschnitt vom 19. April dieses Jahres aus Saarbrücken.

Der Australier Brett Dean spielt sein selbst komponiertes Bratschenkonzert in Saarbrücken mit der Deutschen Radiophilharmonie und Dirigent Harker Gruber am 19. April live in der Saarbrücker Kongresshalle und im Rahmen seines Engagements als Creative Partner der Deutschen Radiophilharmonie. Später gibt's noch mehr Stücke von ihm, seine Pastoral Symphony und Kammermusik. Davor machen wir aber erstmal weiter in diesem Konzertmitschnitt mit zeitgenössischen Kollegen. Zuerst Friedrich Zerha, ein Österreicher, der im Februar dieses Jahres 100 Jahre alt geworden wäre und immer sehr geplant komponiert hat. Wie bei all meiner Musik setze ich mich erst an den Schreibtisch, um die erste Note zu schreiben, wenn ich weiß, wie die letzte sein wird, hat er mal gesagt. Zerha war von klein auf selbst mit der Geige in der Hand in Wien an den einschlägigen Musikorten unterwegs, da wo einst Strauss und Lanner aufgetreten sind. Mit 12 schon hat er bei Akademien, Bällen oder anderen Festen zweite Geige gespielt, in Walzern, in Polkas, Wiener Liedern und Operetten. Und was er da erlebt hat, hat er ab 1938 dann auch in eigenen Stücken nachhallen lassen. Als Persiflage mit Biss, zum Beispiel in diesem Wiener Kaleidoskop für Orchester. Daraus haben wir 7 Nummern, Marsch, kleine Pizzicato-Polka, Galopp, Polka, Marsch, Walz, Sentimental und Potpourri.

0: Friedrich Zerha und der Wiener Walzer. Eine ironisch-groteske Liebeserklärung ist sein Wiener Kaleidoskop für Orchester. 7 Nummern daraus, vom Marsch bis zum Potpourri, hatten wir hier im ARD-Konzert heute von SR Kultur. Mit Hacker Gruber und der Deutschen Radiophilharmonie live am 19. April dieses Jahres in der Saarbrücker Kongresshalle. Wie so oft, wenn H.K. Gruber als Gastdirigent eingeladen ist, bringt er Selbstgeschriebenes mit und singt auch gerne dazu als Chansonnier im Pandemonium Frankenstein, das ziemlich häufig auch bei ihm bestellt wird. Aber wie funktioniert das? Das habe ich ihn gefragt. Mit 83 Jahren gleichzeitig dirigieren und singen?
1: Es motiviert die Musiker eigentlich im Allgemeinen, weil sie beweisen, dass sie es auch ohne Dirigenten können.
0: Aber das heißt, sie stehen ja dann wirklich mit dem Rücken auch
1: ich
0: zum Orchester
1: Rücken zum,
0: und
1: zum
0: müssen
1: Orchester,
0: dann hinten
1: ja.
0: irgendwie
1: ich stehe
0: dirigieren.
1: Rücken. Ja, ich habe nur rechts die Hand, also ich stehe so ein bisschen schief, sodass das Orchester die rechte Hand kriegt. Mit der rechten Hand taktiere ich und wenn ich gerade nicht singe, drehe ich mich um und gebe ein paar Einsätze, wenn nötig. Aber es läuft immer ganz gut. Also da bin ich heute der Dirigent des Abends, der halt dann zur Überraschung des Publikums auch noch chansonniert.
0: Frankensteins Pandemonium nach Kinderreimen von H.C. Artmann, das klingt witzig, ironisch und kindgerecht, oder?
1: Naja, wie man es nimmt. Wenn man zwischen den Zeilen liest, kann man, wenn man assoziativ denken kann, bemerken, dass es Anspielungen gibt auf Politik. Und der hat diese Kinderreime geschrieben, neue, schöne Kinderreime, und hat immer gesagt, es sind chiffrierte politische Statements, aber er hat sie nie dechiffriert. Die einzelnen Gedichte basieren auf Kinderreimen, die wir aus unserer Kindheit kennen. Ja, so wie das ist der Daumen, der pflückt die Pflaumen. Nur in unserem Fall, das ist der Daumen, der klebt am Gaumen. Ja, also es geht dann immer anders weiter als beim Original. Und da habe ich mir gedacht, zu diesen Klängen müssten eigentlich noch Spielzeuginstrumente klingen, die den Klang des klassischen Ensembles
0: verfremden. Also Lotusflöte, Melodika, Spielzeugklarinette, ja, ja, ja. Ratsche, ja. Sogar Papiersäckchen, Plastikschlauch, Kazoo, also allerlei exotische Dinge.
1: Und mit diesen Instrumenten verfremde ich den Orchesterklang, damit er nicht den heiligen Schein hat, den wir seit Jahrhunderten kennen.
0: Also, es wird bissig und unterhaltsam mit H.K. Grubers Pandemonium Frankenstein. Er selbst singt und dirigiert die Deutsche Radiophilharmonie am 19. April dieses Jahres in der Saarbrücker Kongresshalle.
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0: Frankenstein, ein Pandemonium nach Kinderreimen von A.C. Hartmann für Orchester, live gesungen und gespielt von H.K. Gruber und der Deutschen Radiophilharmonie. Der 83 Jahre alte H.K. Gruber aus Wien hier in einer Dreifachrolle als Komponist, Chansonnier und Dirigent am 19. April dieses Jahres, flankiert unter anderem vom Bratschenkonzert von Brad Dean, das wir eben schon gehört haben. Er war in der vergangenen Saison Creative Partner des Orchesters und hatte hier in Saarbrücken unter anderem auch die Pastoral Symphony dabei. Inspiriert natürlich, das lässt der Name schon vermuten, von Beethovens 6. Sinfonie, der Pastorale. Das hat er dem Publikum auch kurz vor dem Konzert erklärt.
1: Nicht nur zu Beginn des Stücks, sondern auch zu Beginn von der Arbeit an dem Stück war das sehr wohl schöne Gefühle beim Ankommen auf dem Lande sozusagen. Ich war gerade von Deutschland nach Australien zurückgewandert, wohnte dann nicht in einer Großstadt, sondern ein bisschen nördlich von meiner Heimatstadt Brisbane an der Küste. Und ich war regelrecht sehr angetan von der Naturwelt, die um mir herum zu hören war. Der Ort heißt Noosa, ein sehr schöner Ort, immer noch. Aber ich war mir sehr bewusst, wie sehr wir Menschen an diesem Ort unsere Spuren hinterlassen. Es gab Orte, wo wir eine Woche waren beim Spaziergang in Wald und ein paar Wochen später war das ein Carpark, ein Supermarkt, das mich sehr bewegt, irritiert und traurig gemacht hat. Wenn wir nur so in diese Richtung gehen, dann haben wir gar nichts mehr.
0: Aber es ist nicht nur der moralische Zeigefinger bei Brad Dean, sondern er möchte auch das Publikum unterhalten und berühren.
1: Spaß, aber auch nachdenklich sein, vielleicht auch einige fantastische australische Vogelgesänge kennenlernen und auch dieses fantastische Orchester bewundern. Diese Woche hat großen Spaß gemacht mit Martin Brabens und mit dem DRP. Und das ist auch ein Teil des Stücks.
0: Hier ein Mitschnitt vom 19. Juli dieses Jahres, dieser Pastoral Symphonie von Brad Dean für Kammerorchester und Tonband. Es spielt noch einmal die Deutsche Radiophilharmonie.

0: Brad Dean und seine Pastoral Symphonie für Kammerorchester und Tonband live im SR-Sendesaal. Am 19. Juni dieses Jahres mit Gastdirigent Martin Brabins und der Deutschen Radiophilharmonie und heute Abend nochmal für Sie im ARD-Konzert von SR Kultur. Brad Dean steht heute bei uns im Fokus mit seiner intensiven Verbindung zur Deutschen Radiophilharmonie, die auch schon ein paar Jahre zurückreicht. 2024 war er auch schon mal da mit englischer Musik und einem Bratschenkollegen, der nach ihm zu den Berliner Philharmonikern gekommen ist, Diang Mei aus China. In diesem Konzert gab es auch Musik, inspiriert von Chorsounds aus der Renaissance. Das Konzert für doppeltes Streichorchester und Streichquartett von Ralph Vaughan Williams nach Thomas Tallis.
1: Keine Überraschung, das ist ein absolutes Meisterwerk, finde ich. Es fasziniert mich immer wieder von Neuem, diese Tudor-Zeit, also Thomas Tallis, William Byrd, John Bull. Auf jeden Fall, dieses Tallis-Stück hat was ganz, ganz Besonderes. Auch diese Separation, dieses Fernorchester, wie er das schafft, mit ganz einfachen Mitteln, nur Streichinstrumente. Man hat wirklich eine große englische Kathedrale vor sich. Wunderbares Stück.

Satter Chorklang auf die Streicher der Deutschen Radiophilharmonie übertragen. Das Konzert für doppeltes Streichorchester und Streichquartett von Ralph von Williams nach Thomas Tallis mit dem Gastdirigenten Brad Dean live gespielt im Februar 2024. Und das war's fast im ARD-Konzert für heute von SR Kultur. Brad Dean spielt zum Schluss nochmal selbst einen Satz des Streichquintetts Epitaph, das hat der verstorbenen Weggefährten gewidmet und ist ein Abschiedsstück aus seiner Residency in Saarbrücken, die jetzt ab Herbst bei seinem alten Orchester, nämlich den Berliner Philharmonikern, fortsetzt. Hier spielt er mit Streichern der Deutschen Radiophilharmonie. Ich bin Gabi Sauwasch, wünsche Ihnen spannendes Weiterhören und eine gute Restwoche. 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
1: Um 22 Uhr mit Alexander Terhorst. Die Gewerkschaft IG Metall will sich gegen Sparpläne von Volkswagen wehren. IG Metall-Bezirksdirektor Jan Otto sagte dem MDR, VW müsse mit Arbeitskämpfen rechnen. Wenn der Konzern etwa auf die Idee käme, längere Arbeitszeiten zu fordern, werde das massiven Widerstand der Belegschaft aufrufen. Man sei zu Gesprächen bereit, aber VW habe eine rote Linie überschritten. Volkswagen hatte zuvor eine Reihe von Tarifverträgen gekündigt. Nach IG Metall-Angaben handelt es sich um 10 Verträge, darunter der wichtige Manteltarifvertrag. Er regelt unter anderem die Arbeitszeit und den Urlaubsanspruch. Im Thüringer Landtag ist kontrovers über ein mögliches AfD-Verbotsverfahren diskutiert worden. Der Entertainer H.P. Kerkeling warf der AfD vor, die NS-Zeit zu verharmlosen und sprach sich für ein Verbotsverfahren aus. Juristen bewerteten die Erfolgsaussichten unterschiedlich. Während das stellvertretende Mitglied des Bayerischen Verfassungsgerichtshofes eine Chance zur Veränderung der Partei sieht, warnte AfD-Anwalt Christian Konrad vor einem Eingriff in den demokratischen Wettbewerb. Bundesgesundheitsminister Carsten Linnemann hat einen Deckel für den Eigenanteil in der Pflege klar abgelehnt. Im ZDF warnte der CDU-Politiker, eine solche Begrenzung könne die Kosten weiter steigen lassen. Über einen Finanzausgleich zwischen privater und gesetzlicher Pflegeversicherung solle aber eine Expertenkommission beraten. Die Bundesregierung hat heute einen Gesetzentwurf zur Reform der Pflegeversicherung auf den Weg gebracht. Vorgesehen sind höhere Beiträge für Kinderlose und eine höhere Beitragsbemessungsgrenze. Die geplante Zuckersteuer soll nach einem Gesetzentwurf des Bundesfinanzministeriums ab dem 1. Juli 2027 gelten. Demnach sollen Getränke mit mindestens 5 Gramm Zucker je 100 Milliliter besteuert werden. Ausgenommen seien sogenannte Zero-Getränke und Pflanzendrinks wie Hafermilch. Das Finanzministerium rechnet im ersten Jahr mit Einnahmen von rund 945 Millionen Euro. Bis 2031 könnten sie auf etwa 1,18 Milliarden Euro jährlich steigen. In der Türkei ist eine der größten unabhängigen Nachrichtenplattformen gesperrt worden. Betroffen sind nach Angaben von Medienbeobachtern sowohl die Internetseite als auch der X-Account des Portals T24 mit rund 2 Millionen Followern. Die Opposition kritisiert die Maßnahme als Angriff auf die Pressefreiheit. Die Türkei zählt zu den Schlusslichtern der weltweiten Rangliste der Pressefreiheit. Das waren die Nachrichten. Das Wetter, heute Nacht wenige Wolken, überall trocken, 13 bis 8 Grad, morgen Sonne, im Verlauf dann zunehmend Wolken, trocken noch, 21 bis 26 Grad. 22 Uhr und 3 Minuten.
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1: Um 24 Uhr mit Patrick Zeilhofer. Ab heute gilt in Deutschland wieder ein Tankrabatt von 17 Cent, diesmal bis Ende des Jahres. Den Nachlass bei der Energiesteuer gab es schon im Mai und Juni, doch nicht der volle Betrag kam damals bei den Verbrauchern an, wie Anne Burkhardt berichtet.
2: Im Durchschnitt gaben die Mineralölkonzerne 80% der Entlastungen an die Verbraucher weiter. Der Präsident des Bundeskartellamtes, Andreas Mund, appelliert an die Unternehmen, dass die Kunden auch diesmal mindestens genauso vom Tankrabatt profitieren können. Einschreiten kann das Bundeskartellamt aber nicht, falls es anders kommt, denn die Mineralölkonzerne sind gesetzlich nicht verpflichtet, den Rabatt an die Verbraucher weiterzugeben.
1: Das Deutschlandticket wird zum Jahreswechsel teurer. Laut einem Beschluss der Verkehrsministerkonferenz steigt der monatliche Preis von 63 Euro auf 66,80 Euro. Grund dafür seien höhere Kosten, unter anderem für Personal und Energie. Derzeit haben rund 14,5 Millionen Menschen das Ticket. Bundesaußenminister Wadephul hat sich erleichtert darüber gezeigt, wie der gewaltsame Vorfall an Bord einer Fly-Dubai-Maschine ausgegangen ist. Eine versuchte Entführung und womöglich Schlimmeres seien verhindert worden, sagte Wadephul. Aus Sicht von Israels Premier Netanyahu sind die Menschen, die von Dubai nach Israel fliegen wollten, nur knapp einer Katastrophe entgangen. Einer der Piloten habe den anderen Piloten niedergestochen und offenbar versucht, das Flugzeug zum Absturz zu bringen. Die verschärften Sparmaßnahmen beim Autobauer Volkswagen gehen weiter. Jetzt hat der Konzern eine ganze Reihe von Tarifverträgen gekündigt. Volkswagen hat dazu erklärt, dass wegen des aktuellen Kostendrucks verschiedene Regelungen in diesen Verträgen angepasst werden müssen. IG Metall und Betriebsrat lehnen den Vorstoß entschieden ab und kündigten Widerstand an. Möglichst früh in Rente gehen, das wünscht sich laut einer aktuellen Umfrage die Mehrheit der Arbeitnehmer im Alter von 55 bis 64 Jahren. Fast zwei Drittel würden so schnell wie möglich mit dem Arbeiten aufhören, wenn sie sich das finanziell leisten könnten, zeigt die Umfrage des Versicherers HDI. Vor einem Jahr haben das nur gut 40% der Befragten gesagt. Das Wetter in Deutschland: in der Nacht im Westen Regen und Gewitter, was sich auch am Tag fortsetzt. Regional besteht Unwettergefahr durch Starkregen. In der Osthälfte oft sonnig, Höchstwerte zwischen 17 Grad im westlichen Bergland und 26 Grad im Osten und Südosten. Soweit die Nachrichten, die Zeit, es ist jetzt 0:03 Uhr.
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4: Dazu und gleich zu einem Wiederhören mit der Geigerin Midori begrüßt sie ganz herzlich Silke von Walkow. Die Japanerin ist Solistin beim NDR-Symphonieorchester in Wolfgang Amadeus Mozarts Konzert in D-Dur.

Mit 2 Jahren bekam sie ihre erste Violine, damals noch im Mini-Format. Die Japanerin Midori, sie war die Solistin in Wolfgang Amadeus Mozarts Konzert in D-Dur, begleitet von Christoph Eschenbach und dem NDR-Symphonieorchester zum Auftakt des ARD-Nachtkonzerts. In den ersten beiden Stunden mit Aufnahmen der Kollegen des NDR. Bei der Radiophilharmonie auf dem Programm steht gleich das Trio in D-Moll von Alexander von Semlinsky.

Musik der Jahrhundertwende, ein Trio von Alexander von Zemlinsky. Aus seiner Zeit stammt auch die Vokalmusik, die Claude Debussy nach Texten des Dichters Charles d'Orléans geschrieben hat. Hier hören Sie den NDR Chor.

Das ist das ARD-Nachtkonzert, präsentiert von BR Klassik, und das war Vokalmusik für Chor a Cappella von Claude Debussy, drei Lieder nach Texten von Charles d'Orléans, einem der bedeutendsten Dichter in Frankreich um das Jahr 1430. Gesungen hat der NDR-Chor. Die Leitung hatte Philipp Amann. Und noch einmal geht es zum NDR-Symphonieorchester bzw. einigen seiner Musiker, diesmal mit Kammermusik des Magdeburgers Georg Philipp Telemann.

Ein Quartett von Georg Philipp Telemann musiziert hat ein Ensemble des NDR-Symphonieorchesters. Und der NDR-Chor war 2008 in Göttingen in St. Jakobi mit geistlicher Vokalmusik zu erleben. Aus diesem Auftritt sind die nächsten Hymnen und Psalmvertonungen des Briten Charles Winner Stanford.

Der NDR-Chor sang drei lateinische Motetten von Charles Winner Stanford. Er gilt als Wohnsitz der Musen und als Sinnbild der Lyrik und der Künste allgemein, der Parnass. Nach ihm benannte sich das 1982 gegründete, noch immer aktive Trio aus Klavier, Geige und Cello, das 2006 bei der NDR-Radiophilharmonie zu Gast war und das Orchester ergänzte bei der nächsten Symphonie von Julius Röntgen.

Das Trio Parnassus und die NDR Radio Philharmonie. David Porcelain leitete die Symphonie Nummer 15 von Julius Röntgen. Soweit der erste Teil des ARD-Nachtkonzerts. Mehr Musik dann von Ludwig August Lebrun bis Camille Saint-Saëns haben wir für Sie gleich nach den Nachrichten kurz nach zwei.

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1: Um 2 Uhr mit Juliette Groß. Seit Mitternacht gilt der 2. Tankrabatt in diesem Jahr. Eine für 3 Monate geltende Absenkung der Energiesteuern soll eine Entlastung von 16,7 Cent pro Liter Benzin